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1: Es gibt jetzt zwei Optionen, beide machen Stress.

trotzdem an den Kragen, nur halt etwas später. Die andere Möglichkeit bedeutete schon heute Stress mit der Polizei und den ganz besonders Deutschen. Dafür eine kleine Chance, das Blatt nochmal zu wenden, oder?

keine Angst, keine Angst. Man wird sich wundern, wenn man weiß, dass in den Kern dieser Gruppen meistens nur ein paar wenige gehören. Eine Handvoll Leute reichen meistens aus, eigene Lokale.

aber trotzdem doch etwas passiert, wenn man ihr gesamtes Umfeld kontaktiert. Früher nannte man so etwas Outing-Aktion. Es hing Flyer und Plakate in den Vierteln, wo sie wohnen, mit Fotos und Funktionen, mit Namen und mit Adressen. Niemand wird ein Nazi-Schwein als seinen Nachbarn möchten. Das flankierte man mit ein paar Telefonaten, um ihre Schulen, Unis, Arbeitgeber zu beraten. Man wünschte einen guten Tag und fragte dann wie.

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1: Im Studio Lena Beck. Guten Morgen. Der norwegische König Harald V. ist im Alter von 89 Jahren gestorben. Das hat das norwegische Königshaus mitgeteilt. Damit wird Kronprinz Haakon neuer König. Die Rettungsarbeiten im Himalaya sind wegen erneuter Überflutungsgefahr eingestellt worden. Nach der Sturzflut gibt es laut der Polizei in Nepal mindestens 469 Tote und mehr als 1400 Vermisste. Die deutsche Wirtschaft ist zuletzt leicht gewachsen. Unternehmen und VerbraucherInnen sind wieder zuversichtlicher. Ob sich auch der Arbeitsmarkt positiv entwickelt, wird sich heute zeigen, wenn die aktuellen Arbeitslosenzahlen veröffentlicht werden. Die vier deutschen Fußball-Champions-League-Teams kennen nun ihre Gegner. Bei der Auslosung gestern Abend hat der FC Bayern München unter anderem Arsenal und Manchester United als Gegner bekommen. Dortmund muss unter anderem gegen Inter Mailand und den FC Arsenal ran. Das waren die Max Neo Schlagzeilen. Ausführliche Nachrichten gibt es in einer Stunde.
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1: Im Studio Paula Zapf, guten Morgen. Der norwegische König Harald V. ist im Alter von 89 Jahren gestorben. Das hat das norwegische Königshaus mitgeteilt. Damit wird Kronprinz Haakon neuer König. König Harald V. war mehr als 3 Jahrzehnte lang Norwegens König und dadurch der älteste amtierende Monarch Europas. In letzter Zeit hatte König Harald öfter mit gesundheitlichen Problemen zu kämpfen. Zuletzt war er im Krankenhaus wegen einer Bluterkrankung und einer bakteriellen Infektion behandelt worden. Die Rettungsarbeiten im Himalaya sind wegen erneuter Überflutungsgefahr eingestellt worden. Es wird erwartet, dass die Sturzflut vom Mittwoch nicht die einzige war und noch weitere folgen könnten. Bei einem aufgestauten See auf der chinesischen Seite könnten die Barrieren brechen. Nach der Sturzflut gibt es laut der Polizei in Nepal mindestens 470 Tote und mehr als 1400 Vermisste. Die deutsche Wirtschaft ist zuletzt leicht gewachsen. Unternehmen und Verbraucher sind wieder zuversichtlicher. Ob sich auch der Arbeitsmarkt positiv entwickelt, wird sich heute zeigen, wenn die aktuellen Arbeitslosenzahlen veröffentlicht werden. Erwartet wird, dass sich im August die Arbeitslosenquote auf dem Vormonatswert von 6,4% einpendelt. Janina Singer berichtet.
2: Die Zeichen stehen auf Entspannung, so sieht es jedenfalls das IFO-Beschäftigungsbarometer. Demnach streichen die Firmen aktuell weniger Jobs, sogar in der Industrie. Von der leichten Aufwärtsbewegung, die IFO-Forscher sehen, will das arbeitsagentureigene Forschungsinstitut IAB allerdings noch nichts wissen. Dass sich die Konjunktur zuletzt gefestigt habe, reiche gerade, um Schlimmeres am Arbeitsmarkt zu verhindern, heißt es dort. Bei der Entwicklung der Arbeitslosigkeit zeige sich aber wenig Bewegung.
1: Die 4 deutschen Fußball-Champions-League-Teams kennen nun ihre Gegner. Bei der Auslosung gestern Abend hat der FC Bayern München unter anderem FC Arsenal London und Manchester United als Gegner bekommen. Dortmund muss unter anderem gegen Inter Mailand und im FC Arsenal London ran. RB Leipzig muss sich unter anderem gegen Real Madrid und Manchester United beweisen. Der VfB Stuttgart muss unter anderem gegen den türkischen Verein Galatasaray Istanbul und den PSV Eindhoven aus der Niederlande spielen. Das waren die Max Neo Nachrichten. Die nächsten gibt es in einer Stunde.
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1: Im Studio Paula Zapf, guten Tag. Der norwegische König Harald V. ist im Alter von 89 Jahren gestorben. Das hat das norwegische Königshaus mitgeteilt. Damit wird Kronprinz Haakon neuer König. König Harald V. war mehr als 3 Jahrzehnte lang Norwegens König und dadurch der älteste amtierende Monarch Europas. In letzter Zeit hatte König Harald öfter mit gesundheitlichen Problemen zu kämpfen. Zuletzt war er im Krankenhaus wegen einer Bluterkrankung und einer bakteriellen Infektion behandelt worden. Die Rettungsarbeiten im Himalaya sind wegen erneuter Überflutungsgefahr eingestellt worden. Es wird erwartet, dass die Sturzflut vom Mittwoch nicht die einzige war und noch weitere folgen könnten. Bei einem aufgestauten See auf der chinesischen Seite könnten die Barrieren brechen. Nach der Sturzflut gibt es laut der Polizei in Nepal mindestens 470 Tote und mehr als 1400 Vermisste. Ab heute findet das Nürnberger Herbstvolksfest statt. Bis zum Sonntag, dem 13. September, können verschiedene Attraktionen, Shows und ein kulinarisches Erlebnis besucht werden. Max Neo-Redakteurin Maria Nuss war vorab auf dem Volksfest.
2: Das Volksfest in Nürnberg wird 200 Jahre alt. Passend zum Jubiläum können Besucher eine Zeitreise zurück zu den Ursprüngen des Festes machen. Die historische Nostalgieausstellung zeigt unter anderem Kirmesexponate aus den letzten Jahrhunderten. Neben den klassischen Fahrgeschäften können dieses Jahr ein paar besondere Highlights miterlebt werden. Das Altwiener Pferdekarussell kommt exklusiv nach Nürnberg. Wer nach Spaß und Adrenalin eine Pause braucht, der kann im neuen Biergarten Heimat aus dem Glas, typische Kirmesspezialitäten und fränkische Klassiker genießen.
1: Die 4 deutschen Fußball-Champions-League-Teams kennen nun ihre Gegner. Bei der Auslosung gestern Abend hat der FC Bayern München unter anderem FC Arsenal London und Manchester United als Gegner bekommen. Dortmund muss unter anderem gegen Inter Mailand und den FC Arsenal London ran. RB Leipzig muss sich unter anderem gegen Real Madrid und Manchester United beweisen. Der VfB Stuttgart muss unter anderem gegen den türkischen Verein Galatasaray Istanbul und den PSV Eindhoven aus der Niederlande spielen. Das waren die Max Neo Nachrichten. Die nächsten hört ihr in einer Stunde.
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1: Im Studio Paula Zapf, guten Tag. Der norwegische König Harald V. ist im Alter von 89 Jahren gestorben. Das hat das norwegische Königshaus mitgeteilt. Damit wird Kronprinz Haakon neuer König. König Harald V. war mehr als 3 Jahrzehnte lang Norwegens König und dadurch der älteste amtierende Monarch Europas. In letzter Zeit hatte König Harald öfter mit gesundheitlichen Problemen zu kämpfen. Zuletzt war er im Krankenhaus wegen einer Bluterkrankung und einer bakteriellen Infektion behandelt worden. Die Rettungsarbeiten im Himalaya sind wegen erneuter Überflutungsgefahr eingestellt worden. Es wird erwartet, dass die Sturzflut vom Mittwoch nicht die einzige war und noch weitere folgen könnten. Bei einem aufgestauten See auf der chinesischen Seite könnten die Barrieren brechen. Nach der Sturzflut gibt es laut der Polizei in Nepal mindestens 470 Tote und mehr als 1400 Vermisste. Ab heute findet das Nürnberger Herbstvolksfest statt. Bis zum Sonntag, dem 13. September, können verschiedene Attraktionen, Shows und ein kulinarisches Erlebnis besucht werden. Max Neo-Redakteurin Maria Nuss war vorab auf dem Volksfest.
2: Das Volksfest in Nürnberg wird 200 Jahre alt. Passend zum Jubiläum können Besucher eine Zeitreise zurück zu den Ursprüngen des Festes machen. Die historische Nostalgieausstellung zeigt unter anderem Kirmesexponate aus den letzten Jahrhunderten. Neben den klassischen Fahrgeschäften können dieses Jahr ein paar besondere Highlights miterlebt werden. Das Altwiener Pferdekarussell kommt exklusiv nach Nürnberg. Wer nach Spaß und Adrenalin eine Pause braucht, der kann im neuen Biergarten Heimat aus dem Glas, typische Kirmesspezialitäten und fränkische Klassiker genießen.
1: Die 4 deutschen Fußball-Champions-League-Teams kennen nun ihre Gegner. Bei der Auslosung gestern Abend hat der FC Bayern München unter anderem FC Arsenal London und Manchester United als Gegner bekommen. Dortmund muss unter anderem gegen Inter Mailand und den FC Arsenal London ran. RB Leipzig muss sich unter anderem gegen Real Madrid und Manchester United beweisen. Der VfB Stuttgart muss unter anderem gegen den türkischen Verein Galatasaray Istanbul und den PSV Eindhoven aus der Niederlande spielen. Das waren die Max Neo Nachrichten. Die nächsten hört ihr in einer Stunde.
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3: Hi, ich wünsche euch einen schönen Freitagmittag und einen guten Start ins Wochenende. Und da habe ich direkt einen Tipp für euch, wenn ihr euch gerne Ausstellungen anschaut und auch politisch interessiert seid. In der Roten Galerie in Nürnberg gibt es eine neue Ausstellung einer deutsch-iranischen Künstlerin. Um was es in der Ausstellung geht und warum sie gesellschaftlich so wichtig ist, das erfahrt ihr in circa 10 Minuten hier auf Max Neo. In die neue Stunde starten wir mit der Paramore-Frontfrau Hayley Williams und ihrem Solo-Song Glam.

0: In Nürnberg gibt es seit gestern bis Ende September eine Ausstellung mit einer ganz besonderen Botschaft. Die deutsch-iranische Künstlerin Sarah Sahedi stellt in der Roten Galerie ihre neuen Werke mit dem Titel Morgenstunde vor. Damit möchte sie mit ihrer Kunst auf die Unruhen im Iran aufmerksam machen. Die Behörden setzen die Todesstrafe ein, um Protestwellen zu unterbinden.
1: Morgenstunde ist die Stunde, wo die Henker die Leute aufhängen im Schutz der Dämmerung, weil es gibt auch sehr viele Hinrichtungen im öffentlichen Raum. Die Leute gehen auf die Straße, um dagegen zu protestieren. Und das wollen meistens die Regimeanhänger oder Regimeleute nicht. Deswegen tun sie meistens sehr heimlich im Schutz der Dämmerung.
0: Die Rote Galerie ist ein politisches Projekt der SPD und der Karl-Bröger-Gesellschaft. Für Michael Ziegler, Fraktionsvorsitzender der SPD, hat die Ausstellung einen besonders hohen Stellenwert.
2: Gerade die Bilder und auch, was wir da so vorfinden in dieser Ausstellung, das regt an zum Denken und zum in die Tiefe gehen. Und darum geht es. Es geht nicht um einen Schrecken zu verbreiten, sondern um das nachzuvollziehen. Emotionen kann man auch über Kunst herstellen. Und gerade dieser schreckliche Krieg und diese schreckliche Auseinandersetzung im Iran. Man kann eine Brücke bauen über Kunst und darüber kann man sich dann eben auch auseinandersetzen. Und das ist sehr, sehr wichtig.
0: Der Roten Galerie und dem Galeristen Hajo Schlein ist es wichtig, politische Kunst auszustellen. Damit sollen die Geschehnisse Aufmerksamkeit bekommen.
3: Gerade hier im Iran, das wird oft nicht so beachtet. Das geht ein bisschen unter in der Presse, genauso leider auch wie in der Politik, die eher verhalten reagiert.
0: Die Rote Galerie feiert gerade ihr 7-jähriges Bestehen und das mit einer Hommage an alle Frauen und Männer, die im Iran für die Freiheit auf die Straße gehen. Die Ausstellung Morgenstunde könnt ihr euch bis zum 26. September kostenlos in der Roten Galerie anschauen.
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0: Habt ihr Lust auf Familiendramen und Komödien? Oh La La 2 kann das definitiv bieten. Im ersten Teil haben sich Alice und François verlobt, die aus unterschiedlichen Verhältnissen kommen. Als Geschenk zur Verlobung haben die beiden ihren Eltern DNA-Tests mitgebracht. Das hat zu einem großen Chaos geführt, weil rausgekommen ist, dass jeder und jede von ihnen andere Wurzeln hat und jetzt ihr französischer Nationalstolz zerstört ist. In Oh La La 2 gibt es wieder Drama. Aus dem Nichts taucht ein Cousin auf.
1: Um genau zu sein, Ihr Cousin ist, sagen wir, nicht vollkommen französisch.
2: Ach was, verdammt, nicht schon wieder.
3: Sie meinen mit nicht vollkommen französisch, dass er... Ist er Portugiese?
2: Nein.
3: Umso besser. Er ist kein Deutscher, hoffe ich mal.
1: Keineswegs. Na gut. Ihr Cousin ist Türke.
3: Was?
1: Jetzt geht's los.
0: Das ist aber noch nicht alles. Alice' Vater Frederik hat nämlich einen Anruf vom Labor bekommen.
3: Die Tests waren nicht zuverlässig.
4: Ist doch Blödsinn.
3: Das sagt nicht ich, das sagt der Leiter des Labors. Hm. Doch, doch. Also du.
4: Ja?
3: Willst du ihn nicht nochmal machen?
4: Aber nein, kommt nicht in die Tüte. Wir sind, wer wir sind.
3: Du hast recht.
4: Was ist mit dir? Du hast den Test nicht wiederholt.
3: Nein, auch woher denn? Aber nein, wirklich nicht. Auf gar keinen Fall. Nein.
4: Ah.
3: Aber nein.
0: Oh La La 2 ist eine Komödie voller Familiendrama. Ob die Hochzeitsvorbereitungen noch mehr Überraschungen birgen und ob die Familie irgendwann zur Ruhe kommt, das seht ihr in Oh La La 2. Seit gestern läuft Oh La La 2 nämlich im Kino.

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Sommer, Sonne und Schwitzen im Homeoffice. Für viele ist das Arbeiten in der eigenen Wohnung während Sommer, Sonne und Schwitzen im Homeoffice. Für viele ist das Arbeiten in der eigenen Wohnung während der Sommermonate zu einer Sauna geworden. Eine Klima

0: braucht keinen Nachweis, wie warm es in deinem Homeoffice ist. Wichtig ist, dass der Raum, in dem die Anlage genutzt werden soll, ein anerkanntes Arbeitszimmer ist. Es muss sich um einen separaten Raum handeln. Zum Beispiel ein Büro, das fast ausschließlich zum Arbeiten genutzt wird. Trifft das zu, so können die Anschaffungskosten der Klimaanlage zusammen mit den anderen Kosten für das Arbeitszimmer abgesetzt werden. Ob das Gerät sofort oder über Jahre abgeschrieben wird, hängt bei mobilen Klimaanlagen vom Kaufpreis ab. Fest eingebaute Anlagen gelten oft als Teil des Gebäudes und werden über die Wohnfläche abgeschrieben. Übrigens, auch Versand- und Fahrtkosten sowie ein Teil der Stromkosten können steuerlich geltend gemacht werden.
1: Wer dagegen nur eine Arbeitsecke hat, sagen wir am Esstisch in der Küche, so sieht es mit dem Steuerbonus für die Klimaanlage schlecht aus. Was kannst du uns in diesem Fall denn raten, Maria?
0: Wer mit dem Laptop am Esstisch arbeitet, für den gilt die Klimaanlage als private Anschaffung. Eine direkte steuerliche Absetzung für das Gerät ist hier leider nicht möglich. 20% der Handwerkerkosten können direkt von der Steuerschuld abgezogen werden. Die Klimaanlage muss von einem Facharbeiter eingebaut werden. Und natürlich muss eine Rechnung vorliegen.
1: Der Steuerbonus für die Klimaanlage hängt also stark von der Art des Arbeitsplatzes ab. Wer die Details kennt, kann bei der Steuer sparen. Wem es in den eigenen vier Wänden zu warm wird und wer überlegt, sich eine Klimaanlage anzuschaffen, der oder die sollte sich vorher gut informieren. Mehr Infos zur steuerlichen Absetzbarkeit gibt es zum Beispiel auf der Webseite der Lohnsteuerhilfe Bayern unter lohi.de. Danke für die Infos, Maria.
0: Gerne.
1: Aufmerksam jetzt eine Akustikversion von Don't Break the Heart von Tom Grennan.

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1: Im Studio Poller Zapf, guten Tag. Der norwegische König Harald V. ist im Alter von 89 Jahren gestorben. Das hat das norwegische Königshaus mitgeteilt. Damit wird Kronprinz Haakon neuer König. König Harald V. war mehr als 3 Jahrzehnte lang Norwegens König und dadurch der älteste amtierende Monarch Europas. In letzter Zeit hatte König Harald öfter mit gesundheitlichen Problemen zu kämpfen. Zuletzt war er im Krankenhaus wegen einer Bluterkrankung und einer bakteriellen Infektion behandelt worden. Auch wenn es für die Wirtschaft etwas besser läuft, die Zahl der Arbeitslosen ist im August erneut gestiegen, auf 3.061.000. Das sind 54.000 mehr als im Vormonat. Ein Anstieg der Arbeitslosenzahlen ist im August allerdings normal. Janina Singer berichtet.
2: Es gäbe wenig Dynamik am Arbeitsmarkt, so fasst es die Chefin der Bundesagentur für Arbeit, Nahles, zusammen.
3: Arbeitslosigkeit und Unterbeschäftigung haben im Zuge der Sommerpause zugenommen und die Nachfrage nach Arbeitskräften bewegt sich weiterhin auf niedrigem Niveau.
2: Immerhin ist die Zahl der gemeldeten offenen Stellen leicht gestiegen. Die positiven Nachrichten aus der Wirtschaft müssten sich aber erstmal verstetigen, damit sie sich am Arbeitsmarkt bemerkbar machten, so Nahles. Und dann dauere das meist auch mehrere Monate.
1: Ab heute findet das Nürnberger Herbstvolksfest statt. Bis zum Sonntag, dem 13. September, können verschiedene Attraktionen, Shows und ein kulinarisches Erlebnis besucht werden. Max Neo-Redakteurin Maria Nuss war vorab auf dem Volksfest.
4: Das Volksfest in Nürnberg wird 200 Jahre alt. Passend zum Jubiläum können Besucher eine Zeitreise zurück zu den Ursprüngen des Festes machen. Die historische Nostalgieausstellung zeigt unter anderem Kirmesexponate aus den letzten Jahrhunderten. Neben den klassischen Fahrgeschäften können dieses Jahr ein paar besondere Highlights miterlebt werden. Das Altwiener Pferdekarussell kommt exklusiv nach Nürnberg. Wer nach Spaß und Adrenalin eine Pause braucht, der kann im neuen Biergarten Heimat aus dem Glas, typische Kirmesspezialitäten und fränkische Klassiker genießen.
1: Die Bundesliga-Saison 2026-27 startet heute Abend um 20.30 Uhr mit der Partie Bayern München gegen den VfB Stuttgart. Für den SV Elversberg beginnt morgen um 15.30 Uhr ein neues Kapitel. Der Fußballverein startet gegen Leverkusen in seine erste Bundesliga-Saison. Pia Wegner mit einem Überblick über die Samstagspartien des ersten Spieltags.
5: Elversberg ist der 59. und zugleich kleinste Verein der Bundesliga-Geschichte. Die Gemeinde Spießen-Elversberg zählt rund 13.000 Einwohner, also nur 3.000 mehr als ins Stadion passen. Dort ist zum Auftakt Leverkusen, also der Meister von 2024, zu Gast. Parallel spielen Leipzig gegen Gladbach, Mainz gegen Paderborn, Union Berlin gegen Frankfurt und Köln gegen Hoffenheim. Die erste Samstagabendpartie der Saison bestreiten ab 18.30 Uhr Dortmund und der HSV.
1: Das waren die Max-Neo-Nachrichten. Die nächsten hört ihr in einer Stunde.
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6: Hi, ich wünsche euch einen schönen Freitagmittag und einen guten Start ins Wochenende. Falls ihr am Wochenende noch einen Hörtipp fürs Putzen, fürs Kochen oder für einen Roadtrip sucht, dann kann ich euch unsere Max Neo Podcasts empfehlen. Seit gestern gibt's auch wieder eine neue Folge unseres Podcasts Freundebuch. Was das für ein Podcast ist und wer in der neuen Folge zu Gast ist, das hört ihr in 10 Minuten hier auf Max Neo. In die neue Stunde starten wir mit schwedischem Hardrock von The Champs. Das ist ihr Song Happy Water.

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0: 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Und jetzt neu in unserer Playlist Schütze mit Versprechen.

Zwischen Bergen, dem Millstätter See und den Renaissancegebäuden ihrer Heimatstadt Spittal an der Drau. Da ist die österreichische Musikerin Esther Graf aufgewachsen. Berlin ist zwar ihre Wahlheimat, aber Kärnten ist halt einfach ihre Heimat und da, wo ihre Familie ist. Und das hat Esther Graf auch in einen Song gepackt. Nach Hause heißt der und ist der letzte Song auf ihrem zweiten Album, Wofür es sich zu leben lohnt. Das ist unser Max Neo Album der Woche. Das heißt, wir spielen euch jeden Tag einen anderen Song daraus. Heute ist es Nach Hause. Im Song hört man, wie zwiegespalten Esther ist. Sie ist zwar dankbar für ihr jetziges Leben als Musikerin, aber sie hat auch oft Heimweh und möchte zurück zu ihrer Familie in Kärnten. Ich glaube, dieses Gefühl kennen viele von uns und vielleicht denkt ihr jetzt auch gleich an die guten alten Zeiten mit eurer Familie zurück. Auf Max Neo, Esther Graf mit Nach Hause.

0: 1981 begonnen haben, gab es in Deutschland noch nie so viele Hitzetage wie in diesem Jahr. Und deswegen wollten wir von Max Neo von euch wissen, was ihr getan habt, um mit der Hitze klarzukommen.
1: Ich komme mit Hitze eigentlich ganz gut klar, aber ansonsten, wie gesagt, auf Arbeit ist es gekühlt, Klimaanlage, ich arbeite im Krankenhaus, dann ist es eigentlich ganz okay.
2: Ich nehme sie an, die Hitze. Fächer, Schatten, viel trinken, womöglich Hut, aber ändern kann man es ja eh nicht. Also jammern andauernd nützt eigentlich auch nichts.
3: Ja, versuchen nachts viel zu lüften und persönlich für den Körper viel trinken.
0: Wie es aussieht, sind eure Reaktionen auf die Hitzewelle in Deutschland unterschiedlich. Mal sehen, wie sich das Wetter in der nächsten Zeit entwickeln wird und wir entweder eine weitere Hitzewelle bekommen oder direkt in den Herbst übergehen. Und damit verabschiede ich mich von euch. Also ciao, macht's gut. Ich wünsche euch ein schönes Wochenende.

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1: Im Studio Paula Zapf, guten Tag. In der Demokratischen Republik Kongo haben die Impfungen gegen Ebola begonnen. Zunächst werden vor allem Beschäftigte im Gesundheitswesen und andere besonders gefährdete Helfer geimpft. Eingesetzt wird der Impfstoff Ervebo, der bereits bei früheren Ebola-Ausbrüchen erfolgreich genutzt wurde. Der aktuelle Ausbruch wird allerdings von einer anderen Virusvariante verursacht. Ob Ervebo auch dagegen schützt, ist bisher nicht sicher. Insgesamt wurden dem Kongo 70.000 Impfdosen aus dem internationalen Vorrat zugesagt. 20.000 davon sollen in einer klinischen Studie eingesetzt werden, um die Wirksamkeit gegen die aktuelle Ebola-Variante zu untersuchen. Auch wenn es für die Wirtschaft etwas besser läuft, die Zahl der Arbeitslosen ist im August erneut gestiegen, auf 3.061.000. Das sind 54.000 mehr als im Vormonat. Ein Anstieg der Arbeitslosenzahlen ist im August allerdings normal. Janina Singer berichtet.
2: Es gäbe wenig Dynamik am Arbeitsmarkt, so fasst es die Chefin der Bundesagentur für Arbeit, Nahles, zusammen.
3: Arbeitslosigkeit und Unterbeschäftigung haben im Zuge der Sommerpause zugenommen und die Nachfrage nach Arbeitskräften bewegt sich weiterhin auf niedrigem Niveau.
2: Immerhin ist die Zahl der gemeldeten offenen Stellen leicht gestiegen. Die positiven Nachrichten aus der Wirtschaft müssten sich aber erstmal verstetigen, damit sie sich am Arbeitsmarkt bemerkbar machten, so Nahles. Und dann dauere das meist auch mehrere Monate.
1: Ab heute findet das Nürnberger Herbstvolksfest statt. Bis zum Sonntag, dem 13. September, können verschiedene Attraktionen, Shows und ein kulinarisches Erlebnis besucht werden. Max Neo-Redakteurin Maria Nuss war vorab auf dem Volksfest.
4: Das Volksfest in Nürnberg wird 200 Jahre alt. Passend zum Jubiläum können Besucher eine Zeitreise zurück zu den Ursprüngen des Festes machen. Die historische Nostalgieausstellung zeigt unter anderem Kirmesexponate aus den letzten Jahrhunderten. Neben den klassischen Fahrgeschäften können dieses Jahr ein paar besondere Highlights miterlebt werden. Das Altwiener Pferdekarussell kommt exklusiv nach Nürnberg. Wer nach Spaß und Adrenalin eine Pause braucht, der kann im neuen Biergarten Heimat aus dem Glas, typische Kirmesspezialitäten und fränkische Klassiker genießen.
1: Die Bundesliga-Saison 2026-27 startet heute Abend um 20.30 Uhr mit der Partie Bayern München gegen den VfB Stuttgart. Für den SV Elversberg beginnt morgen um 15.30 Uhr ein neues Kapitel. Der Fußballverein startet gegen Leverkusen in seine erste Bundesliga-Saison. Pia Wegner mit einem Überblick über die Samstagspartien des ersten Spieltags.
5: Elversberg ist der 59. und zugleich kleinste Verein der Bundesliga-Geschichte. Die Gemeinde Spießen-Elversberg zählt rund 13.000 Einwohner, also nur 3.000 mehr als ins Stadion passen. Dort ist zum Auftakt Leverkusen, also der Meister von 2024, zu Gast. Parallel spielen Leipzig gegen Gladbach, Mainz gegen Paderborn, Union Berlin gegen Frankfurt und Köln gegen Hoffenheim. Die erste Samstagabendpartie der Saison bestreiten ab 18.30 Uhr Dortmund und der HSV.
1: Das waren die Max-Neo-Nachrichten. Die nächsten hört ihr in einer Stunde.
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1: Im Studio Paula Zapf, guten Tag. In der Demokratischen Republik Kongo haben die Impfungen gegen Ebola begonnen. Zunächst werden vor allem Beschäftigte im Gesundheitswesen und andere besonders gefährdete Helfer geimpft. Eingesetzt wird der Impfstoff Ervebo, der bereits bei früheren Ebola-Ausbrüchen erfolgreich genutzt wurde. Der aktuelle Ausbruch wird allerdings von einer anderen Virusvariante verursacht. Ob Ervebo auch dagegen schützt, ist bisher nicht sicher. Insgesamt wurden dem Kongo 70.000 Impfdosen aus dem internationalen Vorrat zugesagt. 20.000 davon sollen in einer klinischen Studie eingesetzt werden, um die Wirksamkeit gegen die aktuelle Ebola-Variante zu untersuchen. Am bayerischen Arbeitsmarkt gibt es aktuell Licht und Schatten. Die Zahl der Arbeitslosen ist im August saisonüblich wieder gestiegen. Um gut 16.000 auf etwas über 334.000. Der Anstieg fällt damit geringer aus als zuletzt. Grund zur Entwarnung gibt es aber nicht. Janina Singer berichtet.
2: Von ersten Anzeichen der Stabilisierung spricht die Arbeitsagentur. Immerhin wurden wieder mehr offene Stellen gemeldet. Der Vereinigung der Bayerischen Wirtschaft gefällt die Arbeitslosenquote von jetzt 4,3% dennoch gar nicht. Sie mahnt, die Rahmenbedingungen für eine nachhaltige Sozial- und Wirtschaftspolitik müssten jetzt zügig umgesetzt werden. Die bayerischen Unternehmen stünden vor allem in Sachen Energie und Arbeitskosten unter erheblichem Druck.
1: Anlässlich des 200. Jubiläums gibt es neben den Fahrgeschäften auch eine Ausstellung über die Geschichte des Festes. Das Volksfest findet bis zum Sonntag, den 13. September statt.
3: Der Kettenflieger, der hier der 60 Meter hoch fährt, aber auch der Breakdance, wo man dann Hightech-Anlagen oder dieser Riesenturm, der hier mit zwei Gondeln mit 100 Stundenkilometer durch den Platz rast. Also es ist für jeden was dabei, Hightech-Geschäfte für die jungen Leute, für die Familie, wo der Opa mit dem Enkel mal fahren kann und so weiter, alles da. Und ich glaube nicht, dass irgendwas fehlt hier auf dem Platz.
1: Ab heute findet das 200. Nürnberger Volksfest statt. Ab 17 Uhr gibt es einen Festzug über den Volksfestplatz. Anschließend wird Oberbürgermeister Markus König das Volksfest mit dem Bieranstich eröffnen. Laut Lorenz Kalb, Vorsitzender des Süddeutschen Schaustellerverbandes, gibt es viele Highlights. Die Bundesliga-Saison 2026/27 startet heute Abend um 20.30 Uhr mit der Partie Bayern München gegen den VfB Stuttgart. Für den SV Elversberg beginnt morgen um 15.30 Uhr ein neues Kapitel. Der Fußballverein startet gegen Leverkusen in seine erste Bundesliga-Saison. Pia Wegner mit einem Überblick über die Samstagspartien des ersten Spieltags.
4: Elversberg ist der 59. und zugleich kleinste Verein der Bundesliga-Geschichte. Die Gemeinde Spießen-Elversberg zählt rund 13.000 Einwohner, also nur 3.000 mehr als ins Stadion passen. Dort ist zum Auftakt Leverkusen, also der Meister von 2024, zu Gast. Parallel spielen Leipzig gegen Gladbach, Mainz gegen Paderborn, Union Berlin gegen Frankfurt und Köln gegen Hoffenheim. Die erste Samstagabendpartie der Saison bestreiten ab 18.30 Uhr Dortmund und der HSV.
1: Das waren die Max-Neo-Nachrichten. Die nächsten hört ihr in einer Stunde.
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1: Im Studio Paula Zapf, guten Tag. In der Demokratischen Republik Kongo haben die Impfungen gegen Ebola begonnen. Zunächst werden vor allem Beschäftigte im Gesundheitswesen und andere besonders gefährdete Helfer geimpft. Eingesetzt wird der Impfstoff Ervebo, der bereits bei früheren Ebola-Ausbrüchen erfolgreich genutzt wurde. Der aktuelle Ausbruch wird allerdings von einer anderen Virusvariante verursacht. Ob Ervebo auch dagegen schützt, ist bisher nicht sicher. Insgesamt wurden dem Kongo 70.000 Impfdosen aus dem internationalen Vorrat zugesagt. 20.000 davon sollen in einer klinischen Studie eingesetzt werden, um die Wirksamkeit gegen die aktuelle Ebola-Variante zu untersuchen. Am bayerischen Arbeitsmarkt gibt es aktuell Licht und Schatten. Die Zahl der Arbeitslosen ist im August saisonüblich wieder gestiegen. Um gut 16.000 auf etwas über 334.000. Der Anstieg fällt damit geringer aus als zuletzt. Grund zur Entwarnung gibt es aber nicht. Janina Singer berichtet.
2: Von ersten Anzeichen der Stabilisierung spricht die Arbeitsagentur. Immerhin wurden wieder mehr offene Stellen gemeldet. Der Vereinigung der Bayerischen Wirtschaft gefällt die Arbeitslosenquote von jetzt 4,3% dennoch gar nicht. Sie mahnt, die Rahmenbedingungen für eine nachhaltige Sozial- und Wirtschaftspolitik müssten jetzt zügig umgesetzt werden. Die bayerischen Unternehmen stünden vor allem in Sachen Energie und Arbeitskosten unter erheblichem Druck.
1: Anlässlich des 200. Jubiläums gibt es neben den Fahrgeschäften auch eine Ausstellung über die Geschichte des Festes. Das Volksfest findet bis zum Sonntag, den 13. September statt.
3: Der Kettenflieger, der 60 Meter hoch fährt, aber auch der Breakdance, wo man dann Hightech-Anlagen oder dieser Riesenturm, der hier mit zwei Gondeln mit 100 Stundenkilometer durch den Platz rast. Also es ist für jeden was dabei. Hightech-Geschäfte für die jungen Leute, für die Familie, wo der Opa mit dem Enkel mal fahren kann und so weiter. Alles da. Und ich glaube nicht, dass irgendwas fehlt hier auf dem Platz.
1: Ab heute findet das 200. Nürnberger Volksfest statt. Ab 17 Uhr gibt es einen Festzug über dem Volksfestplatz. Anschließend wird Oberbürgermeister Markus König das Volksfest mit dem Bieranstich eröffnen. Laut Lorenz Kalb, Vorsitzender des Süddeutschen Schaustellerverbandes, gibt es viele Highlights. Der 1. FC Nürnberg spielt morgen um 20.30 Uhr gegen Arminia Bielefeld in der 2. Fußball-Bundesliga. Das letzte Spiel hat der FC Nürnberg im Pokal bestritten und ist gegen Drittligist Viktoria Köln im Elfmeterschießen weitergekommen. Arminia Bielefeld ist hingegen beim Drittligisten Rot-Weiß Essen ausgeschieden. Für Clubcoach Miroslav Klose ist der 1. FC Nürnberg bei der Partie morgen Abend trotzdem nicht der klare Favorit.
4: Dass da ein Gegner ist, der sehr intensiv auch spielen kann. Aber unsere Philosophie ist natürlich auch dementsprechend lange versuchen, den Ball zu haben, einen gewissen Stempel dem Gegner aufzudrücken, sehr, sehr dominant zu spielen. Und dann im richtigen Moment, wenn Räume da sind, da die Intensität rein und die Qualität und die Passgenauigkeit zu haben. Ja.
1: Die Spielvereinigung Greuther Fürth spielt ebenfalls morgen. Anpfiff in Cottbus ist um 13 Uhr. Das waren die Max Neo Nachrichten. Die nächsten hört ihr in einer Stunde.
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1: Im Studio Paula Zapf, guten Tag. Am bayerischen Arbeitsmarkt gibt es aktuell Licht und Schatten. Die Zahl der Arbeitslosen ist im August saisonüblich wieder gestiegen. Um gut 16.000 auf etwas über 334.000. Der Anstieg fällt damit geringer aus als zuletzt. Grund zur Entwarnung gibt es aber nicht. Janina Singer berichtet.
2: Von ersten Anzeichen der Stabilisierung spricht die Arbeitsagentur. Immerhin wurden wieder mehr offene Stellen gemeldet. Der Vereinigung der Bayerischen Wirtschaft gefällt die Arbeitslosenquote von jetzt 4,3% dennoch gar nicht. Sie mahnt, die Rahmenbedingungen für eine nachhaltige Sozial- und Wirtschaftspolitik müssten jetzt zügig umgesetzt werden. Die bayerischen Unternehmen stünden vor allem in Sachen Energie und Arbeitskosten unter erheblichem Druck.
1: Anlässlich des 200. Jubiläums gibt es neben den Fahrgeschäften auch eine Ausstellung über die Geschichte des Festes. Das Volksfest findet bis zum Sonntag, den 13. September statt.
3: Der Kettenflieger, der hier der 60 Meter hoch fährt, aber auch der Breakdance, wo man dann Hightech-Anlagen oder dieser Riesenturm, der hier mit zwei Gondeln mit 100 Stundenkilometer durch den Platz rast. Also es ist für jeden was dabei. Hightech-Geschäfte für die jungen Leute, für die Familie, wo der Opa mit dem Enkel mal fahren kann und so weiter. Alles da. Und ich glaube nicht, dass irgendwas fehlt hier auf dem Platz.
1: Ab heute findet das 200. Nürnberger Volksfest statt. Ab 17 Uhr gibt es einen Festzug über den Volksfestplatz. Anschließend wird Oberbürgermeister Markus König das Volksfest mit dem Bieranstich eröffnen. Laut Lorenz Kalb, Vorsitzender des Süddeutschen Schaustellerverbandes, gibt es viele Highlights. Die Top 3 Jugendwörter des Jahres stehen fest. Bis Ende September darf über den Favoriten abgestimmt werden. Die Top-Jugendwörter des Jahres sind Crashout, Peak und Ragebait. Crashout bedeutet auszurasten. Peak bedeutet, dass etwas besonders gut oder besonders ist. Quasi die Spitze von etwas. Ragebait bedeutet, anderes sehr zu nerven, bis die Person ausrastet. Alle der drei Wörter, die zur Wahl stehen, sind also sehr gefühlsvolle Wörter. Gewählt werden kann online auf jugendwort.de. Der erste FC Nürnberg spielt morgen um 20.30 Uhr gegen Arminia Bielefeld in der zweiten Fußball-Bundesliga. Das letzte Spiel hat der FC Nürnberg im Pokal bestritten und ist gegen Drittligist Viktoria Köln im Elfmeterschießen weitergekommen. Arminia Bielefeld ist hingegen beim Drittligisten Rot-Weiß Essen ausgeschieden. Für Clubcoach Miroslav Klose ist der erste FC Nürnberg bei der Partie morgen Abend trotzdem nicht der klare Favorit.
4: Dass da ein Gegner ist, der sehr intensiv auch spielen kann. Aber unsere Philosophie ist natürlich auch dementsprechend lange versuchen, den Ball zu haben, einen gewissen Stempel dem Gegner aufzudrücken, sehr, sehr dominant zu spielen. Und dann im richtigen Moment, wenn Räume da sind, da die Intensität rein und die Qualität und die Passgenauigkeit zu haben. Ja.
1: Die Spielvereinigung Greuther Fürth spielt ebenfalls morgen. Anpfiff in Cottbus ist um 13 Uhr. Das waren die Max-Neo-Nachrichten um 5. Die nächsten Nachrichten gibt es noch in dieser Stunde in unserem Nachrichtenmagazin.
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1: Im Studio Paula Zapf, guten Tag. Der norwegische König Harald V. ist im Alter von 89 Jahren gestorben. Das hat das norwegische Königshaus mitgeteilt. Damit wird Kronprinz Haakon neuer König. König Harald V. war mehr als 3 Jahrzehnte lang Norwegens König und dadurch der älteste amtierende Monarch Europas. In letzter Zeit hatte König Harald öfter mit gesundheitlichen Problemen zu kämpfen. Zuletzt war er im Krankenhaus wegen einer Bluterkrankung und einer bakteriellen Infektion behandelt worden.

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1: Im Studio Paula Zapf, guten Tag. Ab heute findet das Nürnberger Herbstvolksfest statt. Bis zum Sonntag, dem 13. September, können verschiedene Attraktionen, Shows und ein kulinarisches Erlebnis besucht werden. Max Neo, Redakteurin Maria Nuss, war vorab auf dem Volksfest.
2: Das Volksfest in Nürnberg wird 200 Jahre alt. Passend zum Jubiläum können Besucher eine Zeitreise zurück zu den Ursprüngen des Festes machen. Die historische Nostalgieausstellung zeigt unter anderem Kirmesexponate aus den letzten Jahrhunderten. Neben den klassischen Fahrgeschäften können dieses Jahr ein paar besondere Highlights miterlebt werden. Das Altwiener Pferdekarussell kommt exklusiv nach Nürnberg. Wer nach Spaß und Adrenalin eine Pause braucht, der kann im neuen Biergarten Heimat aus dem Glas, typische Kirmesspezialitäten und fränkische Klassiker genießen.
1: In der Demokratischen Republik Kongo haben die Impfungen gegen Ebola begonnen. Zunächst werden vor allem Beschäftigte im Gesundheitswesen und andere besonders gefährdete Helfer geimpft. Eingesetzt wird der Impfstoff Ervebo, der bereits bei früheren Ebola-Ausbrüchen erfolgreich genutzt wurde. Der aktuelle Ausbruch wird allerdings von einer anderen Virusvariante verursacht. Ob Ervebo auch dagegen schützt, ist bisher nicht sicher. Insgesamt wurden dem Kongo 70.000 Impfdosen aus dem internationalen Vorrat zugesagt. 20.000 davon sollen in einer klinischen Studie eingesetzt werden, um die Wirksamkeit gegen die aktuelle Ebola-Variante zu untersuchen. Die Rettungsarbeiten im Himalaya sind wegen erneuter Überflutungsgefahr eingestellt worden. Es wird erwartet, dass die Sturzflut vom Mittwoch nicht die einzige war und noch weitere folgen könnten. Bei einem aufgestauten See auf der chinesischen Seite könnten die Barrieren brechen. Nach der Sturzflut gibt es laut der Polizei in Nepal mindestens 470 Tote und mehr als 1400 Vermisste. Die Top 3 Jugendwörter des Jahres stehen fest. Bis Ende September darf über den Favoriten abgestimmt werden. Die Top-Jugendwörter des Jahres sind Crashout, Peak und Ragebait. Crashout bedeutet auszurasten. Peak bedeutet, dass etwas besonders gut oder besonders ist. Quasi die Spitze von etwas. Ragebait bedeutet, anderes sehr zu nerven, bis die Person ausrastet. Alle der drei Wörter, die zur Wahl stehen, sind also sehr gefühlsvolle Wörter. Gewählt werden kann online auf jugendwort.de.
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1: Im Studio Paula Zapf, guten Tag. Auch wenn es für die Wirtschaft etwas besser läuft, die Zahl der Arbeitslosen ist im August erneut gestiegen. Auf 3.061.000. Das sind 54.000 mehr als im Vormonat. Ein Anstieg der Arbeitslosenzahlen ist im August allerdings normal. Janina Singer berichtet.
2: Es gäbe wenig Dynamik am Arbeitsmarkt, so fasst es die Chefin der Bundesagentur für Arbeit, Nahles, zusammen.
3: Arbeitslosigkeit und Unterbeschäftigung haben im Zuge der Sommerpause zugenommen und die Nachfrage nach Arbeitskräften bewegt sich weiterhin auf niedrigem Niveau.
2: Immerhin ist die Zahl der gemeldeten offenen Stellen leicht gestiegen. Die positiven Nachrichten aus der Wirtschaft müssten sich aber erstmal verstetigen, damit sie sich am Arbeitsmarkt bemerkbar machten, so Nahles. Und dann dauere das meist auch mehrere Monate.
1: Die AfD ist im Thüringer Landtag erneut mit einem Misstrauensvotum gegen Ministerpräsident Mario Vogt gescheitert. AfD-Chef Björn Höcke bekam 33 Stimmen. 49 Abgeordnete stimmten gegen ihn, 3 enthielten sich. Damit erhielt Höcke eine Stimme mehr, als die AfD-Sitze im Landtag hat. Für einen Erfolg wären mindestens 45 Stimmen nötig gewesen. Anlass für den Antrag war erneut der Streit um Vogts aberkannten Doktortitel. Sein Widerspruch dagegen wurde von der TU Chemnitz zurückgewiesen. Inzwischen geht Vogt gerichtlich gegen die Entscheidung vor. Die Top 3 Jugendwörter des Jahres stehen fest. Bis Ende September darf über den Favoriten abgestimmt werden. Die Top-Jugendwörter des Jahres sind Crashout, Peak und Ragebait. Crashout bedeutet auszurasten. Peak bedeutet, dass etwas besonders gut oder besonders ist. Quasi die Spitze von etwas. Ragebait bedeutet, anderes sehr zu nerven, bis die Person ausrastet. Alle der 3 Wörter, die zur Wahl stehen, sind also sehr gefühlsvolle Wörter. Gewählt werden kann online auf jugendwort.de.

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1: Im Studio Paula Zapf, guten Tag. Die vier deutschen Fußball-Champions-League-Teams kennen nun ihre Gegner. Bei der Auslosung gestern Abend hat der FC Bayern München unter anderem FC Arsenal London und Manchester United als Gegner bekommen. Dortmund muss unter anderem gegen Inter Mailand und den FC Arsenal London ran. RB Leipzig muss sich unter anderem gegen Real Madrid und Manchester United beweisen. Der VfB Stuttgart muss unter anderem gegen den türkischen Verein Galatasaray Istanbul und den PSV Eindhoven aus der Niederlande spielen. Die Bundesliga-Saison 2026/27 startet heute Abend um 20.30 Uhr mit der Partie Bayern München gegen den VfB Stuttgart. Für den SV Elversberg beginnt morgen um 15.30 Uhr ein neues Kapitel. Der Fußballverein startet gegen Leverkusen in seine erste Bundesliga-Saison. Pia Wegner mit einem Überblick über die Samstagspartien des ersten Spieltags.
2: Elversberg ist der 59. und zugleich kleinste Verein der Bundesliga-Geschichte. Die Gemeinde Spießen-Elversberg zählt rund 13.000 Einwohner, also nur 3.000 mehr als ins Stadion passen. Dort ist zum Auftakt Leverkusen, also der Meister von 2024, zu Gast. Parallel spielen Leipzig gegen Gladbach, Mainz gegen Paderborn, Union Berlin gegen Frankfurt und Köln gegen Hoffenheim. Die erste Samstagabendpartie der Saison bestreiten ab 18.30 Uhr Dortmund und der HSV.
1: Der erste FC Nürnberg spielt morgen um 20.30 Uhr gegen Arminia Bielefeld in der zweiten Fußball-Bundesliga. Das letzte Spiel hat der FC Nürnberg im Pokal bestritten und ist gegen Drittligist Viktoria Köln im Elfmeterschießen weitergekommen. Arminia Bielefeld ist hingegen beim Drittligisten Rot-Weiß Essen ausgeschieden. Für Clubcoach Miroslav Klose ist der erste FC Nürnberg bei der Partie morgen Abend trotzdem nicht der klare Favorit.
3: Dass da ein Gegner ist, der sehr intensiv auch spielen kann. Aber unsere Philosophie ist natürlich auch dementsprechend lange versuchen, den Ball zu haben, einen gewissen Stempel dem Gegner aufzudrücken, sehr, sehr dominant zu spielen. Und dann im richtigen Moment, wenn Räume da sind, da die Intensität rein und die Qualität und die Passgenauigkeit zu haben. Ja.
1: Die Spielvereinigung Greuther Fürth spielt ebenfalls morgen. Ampfiff in Cottbus ist um 13 Uhr.

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1: Servus und einen wunderschönen Freitagabend, sag ich. Draußen ist noch, naja, so hell ist es noch nicht mehr, es ist grau und trüb, aber wir erheben die Stimmung hier ein bisschen, hoffe ich, in den nächsten 4 Stunden hier im Rockin' Radio Weekend Crusher auf Max Neo. Wir sind, wie sage ich immer so schön, pickepacke, vollgepackt mit dem Besten vom Besten, dem Neuesten vom Neuesten. Da sind die Klassiker dabei, aber auch Songs, die wir nicht ganz so oft hören. Das sind B-Seiten oder einfach vergessene Perlen. Da freue ich mich richtig drauf. Wir haben aber leider auch 2 traurige Nachrichten, beziehungsweise ihr habt es bestimmt ja schon mitbekommen. 2 wundervolle Musikerinnen und Musiker sind vor kurzem verstorben. Zum einen haben wir da Dolly Parton, der wir uns in der Sendung noch widmen werden. Hören wir nachher eine rockige Nummer von ihr. Sie hat ja auch ein Rockalbum rausgebracht vor 3 Jahren. Und zum anderen ist Frank Beard von ZZ Top auch von uns gegangen. Das war am 17. August. Natürlich hören wir nachher auch rein nochmal in ZZ Top.

Und trotz allem bin ich der Meinung, dass wir heute super gute Laune haben dürfen. Wir haben zwei Alben der Woche. Heute mal kein Klassiker mit dabei, aber dafür zwei schnieke neue Alben mit am Start. Eins davon kommt aus Nürnberg und ist ein Coveralbum.

D'Artagnan mit Helden und Hymnen. Das haben wir heute mit am Start. Da sind coole Nummern dabei, auch Crazy Train von Ozzy Osbourne haben wir mit am Start. Und das zweite Album der Woche, das kommt von keiner geringeren Band als Electric Callboy. Ja, das darf auf jeden Fall nicht fehlen. So, was haben wir denn Schönes eingepackt ansonsten noch, wenn ich da so in die Playlist gucke? Ja, da haben wir eine wunderschöne Ballade gleich dann mit am Start. Ich bin mir sicher, die habt ihr auch schon länger nicht mehr gehört. Da könnte ich mir vorstellen, dass ihr da gleich richtig, ja, zerschmelzen werdet. Ich finde sie super geil. Und den Anfang, den machen Wir sind Helden, denn ein Song der Band ist durch TikTok, Insta und Co. wieder viral gegangen, nämlich Von hier an blind. Das war ein ganz besonderer Song von Judith Holofernes. Da war sie richtig gerührt, hat sie auf dem YouTube-Channel von Wir sind Helden ein super süßes Video gepostet, dass sie das einfach unfassbar freut, weil der Song ihr so viel bedeutet. Den hören wir jetzt zum Start in die Sendung. Hier sind Wir sind Helden von hier an blind, um da auch nochmal ein bisschen was in den Charts zu pushen. Ja, da ruhig weitergehen.

Smiths und Youngblood, My Only Angel. Mein Lieblingssong aus dem letzten Jahr, würde ich sagen. Nee, würde ich nicht nur sagen, ist so. Hier im Rock'n'Radio Weekend Crusher. Und ich hätte gerade fast einen Einsatz verpasst, weil ich ja meine Brille rumgespielt habe. Irgendwie sehe ich da nicht richtig durch. Ich dachte immer, die ist dreckig, schon seit irgendwie Wochen. Und jetzt habe ich gerade erstmal gemerkt, nee, die Brille ist nicht dreckig. Ich brauche einfach eine neue. Und hätte jetzt eben fast den Einsatz hier verpasst. Das wäre nicht so gut gewesen. Dann hättet ihr den nächsten Song von Betontod ohne meine Info vorher hier hören müssen. Hätte euch auch nicht gestört wahrscheinlich. Ja, Betontod hören wir als nächstes. Da gibt es einen neuen Song. Die dritte Single aus dem Album Wir fangen jetzt erst an, das am 25. September rauskommt. Und der Song, den wir jetzt hören, die Single, die klingt irgendwie gar nicht nach Wir fangen jetzt erst an, sondern er heißt Eine letzte Runde. Da könnte man meinen, Abschied. Nicht gut, nicht gut, ne? Die Punkrocker sind derzeit 36 Jahren unterwegs, die Punkrocker aus dem Rhein, aus Rheinberg. Und nee, das ist kein Abschiedsalbum und es ist auch keine Abschiedssingle oder sonst irgendwas. Das geht einfach darum, dass wir oft einfach ja so Momente haben, in denen wir weiter feiern wollen beispielsweise oder auf einem Konzert sind und es geht dann gegen Ende und irgendwie, ja scheiße, jetzt ist es vorbei und jetzt lasst uns alle nochmal in die Arme nehmen und nochmal auf eine letzte Runde anstoßen. Das finde ich irgendwie ganz entspannt. Und ich dachte mir, komm, den Song, den hören wir heute aber nicht am Ende, sondern eigentlich schon relativ früh in der Sendung, dass ihr ja vielleicht da schon so ein bisschen in diese Stimmung kommt. Und dann geht's doch noch weiter hier im Rock'n'Radio Weekend Crusher. Ich freue mich jedenfalls, euch jetzt diese neue Single zu präsentieren. Ins Album hören wir dann Ende September rein, das dann rauskommt. Wir fangen jetzt erst an, heißt es. Und die Single, die jetzt kommt, Eine letzte Runde von Betontod und Let's Go.

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0: Die Zitronenköpfe. Der Lemonheads mit Mrs. Robinson. Ein Cover im Original natürlich von Simon & Garfunkel aus dem Jahr 68 und die Version von 1992. Und ich habe jetzt nicht nur Bock auf den Zitronenlimo, ich habe keine da, sondern ich habe auch Bock auf weitere Cover, die wir jetzt hier am Start haben. Da kommt jetzt gleich eins und zwar von, also das Original ist von Avicii, wie ihr jetzt hört, und das kommt dann von einer gewissen Band.
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Ja, D'Artagnan, die haben auf ihrem neuen Album Helden und Hymnen ganz schön viel gecovert. Es ist ihr Jubiläumsalbum. Die Band ist jetzt 11 und das erste Album kam vor 10 Jahren raus. Und das ist jetzt Album Nummer 7, Helden und Hymnen. Da gewähren, ja, wie soll man sagen, sie wollen damit irgendwie so ein bisschen Tribut zollen. Also nach 10 Jahren Vollgas, sagt Frontmann Ben Metzner, wollen sie zum Jubiläum die Lieder feiern, die sie selbst geprägt haben. Und da sind beispielsweise dabei eben Fleetwood Mac oder Phil Collins oder eben auch, wie eben gehört, Avicii. Ja, also insgesamt sind es 12 Tracks ohne jetzt die Unplugged-Version, 11 Cover. Ein Song ist da ein eigener, der heißt Helden und Hymnen. Und ja, wunderschönes, geiles Album. Muss ich mal echt sagen. Also ich finde da jedes einzelne Cover geil. Die Auswahl war gar nicht so einfach. Zum Glück können wir hier 4 Songs hören. Ich habe mir aber gedacht, hey, wir hören natürlich auch Helden und Hymnen. Also jetzt, wir hören insgesamt 3 Coverversionen. Wer ist noch mit dabei? Ja, beispielsweise die Toten Hosen, Green Day oder eben auch Ozzy Osbourne oder Celine Dion. Also die Auswahl ist wirklich sehr groß. Ich habe mich jetzt entschieden, zu Beginn, wir hören erst einmal Helden und Hymnen, den Song so als Einstieg, den Album-Track, den Titeltrack als allererstes und danach hören wir ein Kompliment. Ich finde wirklich, die Herangehensweise zu sagen, hey, Lieder, die uns geprägt haben, die wollen wir jetzt covern und die hören sich richtig, richtig gut an. Rausgekommen ist das Album am 24. Juli, jetzt mit ein bisschen Verspätung. 1 von 2 Alben der Woche. Hier sind D'Artagnan, die Musketierband aus Nürnberg.

D'Artagnan aus unserem Album des Monats Nummer 1 hier im Rock'n'Radio Weekend Crusher. Und wir hören nachher noch zwei weitere Songs dann. Genau, und jetzt geht's weiter mit einem Klassiker. Hier sind Smokey mit Who the Fuck is Alice?

9 Minuten vor 7 an eurem Freitagabend. Ihr hört Rockin' Radio auf Max Neo, den Weekend Crusher, mit mir, dem Kebbo. Und ich hatte es ja eingangs schon mal erwähnt, also falls ihr schon zugehört habt, zu Beginn der Stunde, wir mussten aus der Musikwelt leider in der letzten Zeit zwei prägende Persönlichkeiten verabschieden. Zum einen Dolly Parton, Country-Legende, ist gestorben vor wenigen Tagen. Und ja, was ich da sehr cool finde, natürlich, wir hören jetzt gleich noch eine Hook-Collage von ihr, was ich aber vorher noch, also eine Hook-Collage, mehrere aneinandergereihte Songs von ihr, die bekannt sind, bevor wir da kurz reinhören, was ich richtig cool finde, 2046 wird nochmal ein Song von ihr veröffentlicht werden, My Place in History, ja, ein Song an ihrem 100. Geburtstag, der wird rauskommen, am 19. Januar 46, der ist im Freizeitpark Dollywood in so einer Art Zeitkapsel drin und wird erst dann veröffentlicht. Also da dürfen wir uns auf jeden Fall nochmal drauf freuen. So blöd es jetzt klingt, aber das hat sie so gewollt. My Place in History, da wird man Dolly Parton nochmal hören. Vielleicht wird es auch, ja, nochmal ein Hit posthum sozusagen. Könnt sich dann anschließen an die Reihe von solchen Songs hier beispielsweise. Working.

Dolly Parton, gestorben am 25. August, also vor 3 Tagen im Alter von 80 Jahren. Und wir werden jetzt dann gleich einen Song von ihr hören, den viele von euch vielleicht nicht so kennen. Denn sie hat 2023 noch ein Album rausgebracht namens Rockstar, ihr 48. Soloalbum und das erste Rockalbum. Und sie ist nämlich 2022 für die Rock'n'Roll Hall of Fame nominiert worden, hat es aber abgelehnt. Und aus dem einfachen Grund, ja, sie hat nur Country-Musik gemacht und

0: nicht Rock und deswegen wollte sie erstmal noch ein Rock-Album aufnehmen. Wir hören gleich Dolly Parton featuring Joan Jett and the Blackhearts mit I Hate Myself for Loving You. Und dann ist auch noch am 17. August dann Frank Beard gestorben von ZZ Top, der Schlagzeuger, im Alter von 77, ja 50 Millionen Tonträger verkauft und ja auch Mitglied in der Rock'n'Roll Hall of Fame. Und ja, wir könnten da jetzt auch Songs wie Sharp Dressed Man oder Touch oder Give Me All Your Lovin' hören. Ich habe mir hier aber auch gedacht, vielleicht wäre es doch auch mal schön, auch da wieder einen Song zu hören, der nicht so oft im Radio gespielt wird oder nicht so oft gehört wird. Nämlich habe ich mir da rausgesucht, Beer Drinkers and Hellraisers, alle Motorhead-Fans stutzen jetzt, ja, ist mal gecovert worden von Lemmy und Co., aber im Original eben aus dem Album Tres Hombres von ZZ Top 1973. Genau, also einmal ein Cover von Dolly Parton featuring Joan Jett and the Blackhearts, I Hate Myself for Loving You und Beer Drinkers and Hellraisers von ZZ Top. In Gedenken jeweils an Dolly Parton und Frank Beard. Und jetzt starten wir mit dem Cover von Dolly Parton.
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1: Rein geht's, ab geht's in Stunde Nummer 2 hier am Rock'n'Radio Weekend Crusher. Und ich sag's wie immer, ich hab's vorhin schon gesagt, wie immer, pickepacke vollgepackt. Ich hoffe, wir haben immer, oder ich bin mir sicher, wir haben immer für alle irgendwas dabei. Und in dieser Stunde starten wir mit einem, wie ich finde, ganz besonderen Song, nämlich abermals mit einem Cover, aber natürlich hat's einen ganz besonderen Anlass. Wer sich erinnert, 2018 kam ein Song von Kafka raus. Alle hassen Nazis, knallert auf den Punkt. Und gegen Rassismus, Ausgrenzung und so weiter und so fort. Also alle hassen Nazis, sagt ja schon der Name. Und es ist aber momentan, China Wahlen in Sachsen-Anhalt an beispielsweise, es ist wieder Zeit, diesen Tonus rauszuholen. Und das hat sich die Band Let Me Drown gedacht, kannte ich vorher nicht, aber haben ein richtig geiles Projekt gestartet. Und zwar, sie haben den Song gecovert. Aber natürlich, oder was heißt natürlich, sie haben es nicht alleine gemacht, sie haben sich ein paar Gäste dazu eingeladen. Und auch hier gestehe ich, auch wenn ich ein bisschen kundig bin, was die Szene angeht, ich kenne keine der Bands, aber das macht überhaupt gar nichts. Also Let Me Drown hat sich eingeladen, 13 weitere Bands und jetzt erstmal räuspern. Captivated, Pentastone, Consumer, Leica, Devil May Care, Mavis, XO Armor, Defiance, Hexan 030, Drover, Minus Youth, Dead End und Love and Lose sind mit am Start bei dem knallharten Metal-Cover. Und zu dem Song selbst muss ich nicht viel sagen. Ihr kennt ihn vielleicht, wie gesagt, von Kafka. Und falls ihr ihn gerade nicht im Ohr habt, gleich wird er euch dann wieder im Ohr sein. Das Tolle ist, sowohl die Gewinne aus dem Song als auch ein T-Shirt, das verkauft wird mit dem Schriftzug Nie wieder ist jetzt. Alle Gewinne daraus gehen an den Weißen Ring. Ja, und der Verein, der setzt sich ja schon seit knapp 50 Jahren für Opfer von Kriminalität in welcher Form auch immer ein. Und ich denke, das ist eine ziemlich coole Sache. Deswegen an der Stelle jetzt eine Metal-Version von Kafkas Alle hassen Nazis von Let Me Drown und 13 Bands. Ich lese gerne nochmal vor, weil ich das Projekt so cool finde. Captivated, Pentastone, Consumer, Leica, Devil May Care, Mavis, XO Armor, Defiance, Haxa 030, Drover, Minus Youth, Dead End und Love and Lose. Und an der Stelle würde ich sagen, die Botschaft darf jetzt kommen. Let's go! 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

DC mit Rock'n'Roll Train. Ihr hört den Rock'n'Radio Weekend Crusher um 16 Minuten nach 7 an eurem Freitagabend. Und jetzt ist wieder Zeit für einen Song, der wohl wahrscheinlich nicht so häufig im Radio zu hören ist. Oder ich behaupte mal, er ist oft gelaufen im Radio früher. Inzwischen kennt ihn wahrscheinlich keine Sau mehr. So übertrieben. Aber Pearl Jam Fans können sich bestimmt an Yellow Let Better erinnern, könnte ich mir vorstellen. 1992 ist der Song rausgekommen, als B-Seite von dem Album, von der Single Jeremy. Und eigentlich war es ein Outtake vom Debütalbum 10. Also eigentlich ist der Song schon ein Jahr früher rausgekommen, hat es dann aber nicht aufs Album geschafft. Ist so in einer Jam-Session entstanden im Studio und haben sich dann dazu entschieden, nö, wollen wir nicht. Der Song, der rausgekommen ist, ist der zweite Take. Also ich denke, man braucht schon ein paar mehr Takes als zwei normalerweise. Ja, wie gesagt, ist nicht auf dem Debütalbum gelandet und dann irgendwie auf der Single als B-Seite, also als nicht als die Single, die da promoted worden ist. Und trotzdem hat es der Song dann tatsächlich geschafft, 1994 auf Platz 21 der Billboard Mainstream Rock Tracks. Also er ist auf keinem regulären Studioalbum hat's und auch keine richtige Single, hat es dann trotzdem in die Charts geschafft, zumindest in die Mainstream Rock Tracks. Und ich finde es ziemlich cool, wenn so eine B-Seite irgendwie dann doch ist ins Radio schafft. Also zu damaligen Zeiten kann man ja definitiv sagen, der ist im Radio gelaufen auf Platz 21 von solchen Charts. Spotify und Apple Music und wie sie alle heißen, gab es ja damals logischerweise noch nicht. Was auch cool ist an dem Song, man versteht ihn gar nicht so richtig. Also Eddie Vedder, der verändert, wenn sie den Song live performen, auch regelmäßig den Text. Es ist nicht so ganz klar, was er da eigentlich singt, aber eine häufige Interpretation ist eine Geschichte über einen Mann, dessen Bruder im Golfkrieg ums Leben gekommen ist. Und ja, das finde ich irgendwie cool, aber dass man nicht so genau weiß, wo dieser grungige Blues-Rock-Song denn eigentlich herkommt. Er war nicht fürs Rampenlicht vorgesehen, hat es dann doch geschafft und ist jetzt vermutlich aber inzwischen wieder vergessen. Wir schaffen da Abhilfe und spielen jetzt Yellow Let Better von Pearl Jam. Und los geht's.

Der Rock'n'Radio Weekend Crusher mit Still Waiting von Sum 41. Und ich habe so das Gefühl, heute ist der Tag der Coverversion. Ich habe Still Waiting nicht umsonst an dieser Stelle eingebunden. Wir kommen zu unserem Album des Monats Nummer 2. Das kommt von Electric Callboy und natürlich haben sie Sum 41 gecovert. Den Song, den hat Ex-Sum41-Drummer Frank Zammo mitgebracht. Er ist seit letztem Jahr ja bei Electric Callboy an den Drums. Ziemlich coole Nummer, weil Sum41 hatten sich ja aufgelöst, das Bandleben beendet und jetzt eben gesagt, jo, oder er hat zumindest gesagt, ich habe da nochmal Bock drauf, also Musikkarriere ist noch nicht vorbei. Das finde ich ziemlich geilen Scheiß, also da hätte man damals nicht mit gerechnet. Und da hat er eben diesen Song mitgebracht. Tolles Cover. Und der ist ja auch schon ein kleines bisschen draußen. Da kommen wir jetzt auch zum Thema. Tanznight heißt das Studioalbum von Electric Callboy, das rausgekommen ist. 4 Jahre nach Techno. Techno hat es damals auf die 1 geschafft. Und auch Tanznight hat es auf die 1 geschafft. Ja, herzlichen Glückwunsch. Zu Recht. Es sind sehr, sehr viele coole Songs drauf. Ich habe jetzt ein kleines Problem. Ja. Fast alle Songs sind schon als Singles released worden, bis auf 2. Und das finde ich ein bisschen schade. Ich kann es verstehen, dass man da sagt, okay, wir hauen eine Single nach der anderen raus. Hey, da hat man sich auch immer gefreut. Aber irgendwie sind es halt doch nur 2 Songs neu auf dem Album. Das macht es ein bisschen, ja, weiß ich nicht. Also kann das Album das dann trotzdem rausholen? Ist es das wert? Wie gesagt, ich kann es verstehen, das ist auch nicht die erste und wird auch nicht die letzte Band sein, die das so macht. Aber so 3-4 Songs hätten es schon sein dürfen für so ein komplettes Album. Nichtsdestotrotz ist Tanznight richtig cool. Wir werden später dann noch ein paar da werden wir die ganz neuen Songs hören. Wobei, ich will nicht so gemein sein. Den wir als erstes in der Playlist haben, The Way You Are, der ist erst vor ein paar Wochen rausgekommen als Single. Sagen wir also, es sind 3 neue Songs auf dem Album drauf. Und The Way You Are ist, ja, Electric Callboy extra klasse. Erstmal so ein bisschen Boyband-Gedöns. Ich kann es gar nicht nachmachen. Und danach geht's richtig ab. Und wir hören als zweiten Song in dieser Stunde auch schon seit letztem Jahr als Single draußen Tanznight. Der, ja, Albumtrack, wie gesagt. Da würde ich sagen, fackeln wir nicht lange rum. Hier sind Electric Callboy mit Tanznight und Boyband-Nummer The Way You Are.

Kuckuck. Na, seid ihr alle wach geworden? Electric Callboy aus dem Album Tanznight. Und wir hören aus dem Album des Monats Nummer 2 nachher auch nochmal 2 Songs. Und jetzt würde ich sagen, ist ein bisschen Zeit für eine kleine Entschleunigung. Wir hören jetzt einen sanften Song, um wieder so ein bisschen runterzukommen. Patti Smith. Und ein Song, ich wusste nicht, dass sie Smells Like Teen Spirit gecovert hat von Nirvana. Auf ihrem Album 12 war das, 2007. Kurt Cobain, der hat Patti Smith, die Godmother of Punk, sehr verehrt. Und dann hat sie sich 2007 etwas revanchiert mit dem Song. Ich finde, ist ein wundervolles Cover, eine ganz andere Version. Also, da könnt ihr jetzt mal schön entschleunigen und so diese sanfte Energie des Songs mitnehmen. Ja, ganz entspannt, geh mal rein. Patti Smith mit Smells Like Teen Spirit.

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Mono Inc. After the War, Gary Moore Cover. Wir haben es heute mit Cover irgendwie. Und ich denke immer, dass Mono Inc. aus Nürnberg kommt. Das stimmt nicht, sie kommen aus Hamburg. Wir haben jetzt aber eine Nürnberger Band gleich am Start, nämlich Killer Chinchilla. Die habe ich bei meiner Recherche für diese Sendung entdeckt. Und die machen Alternative Rock. Wie gesagt, kommen aus Nürnberg und Röthenbach an der Pegnitz. Seit 2023 machen sie eben diesen Alternative Rock. Da hören wir gleich rein. Ein Quintett bestehend aus Sängerin Lisa, Geiger und Gitarrist Julian, Gitarrist Fritz an den Drums, Moritz und Bassist Till. Und ich würde sagen, da fackeln wir gar nicht lange rum. Hören wir rein. Das sind Killer Chinchilla aus Nürnberg mit ihrem Song Over hier bei Rockin' Radio.

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1: Die Zeit vergeht, das ist Wahnsinn. Jetzt sind wir schon in Stunde 3 ankommen, gell? Ihr hört den Rockin' Radio Weekend Crusher um genau 20 Uhr. Und wenn ihr schon länger diese Sendung verfolgt, dann wisst ihr, was jetzt kommt, nämlich der Long Song des Monats und der Short Song. Und davor aber noch die Ankündigung: Wir haben gleich ein cooles Interview am Start, nämlich mit The Butcher Sisters TBS. Dazu dann mehr gleich in so einer Viertelstunde ungefähr. Kommen wir zu unserem Long Song, der heißt Mantra, ein Song von Dave Grohl von den Foo Fighters, Josh Homme von Queens of the Stone Age und Trent Reznor von den Nine Inch Nails. Ist ein Soundtrack zu Sound City, also ein Film, kann man sagen, von Dave Grohl, ein Dokumentarfilm über die Geschichte der Sound City Studios, einem berühmten Tonstudio, ein ehemaliges in Los Angeles. Und ja, natürlich hat Dave Grohl da auch den Soundtrack zugeschrieben und zugemacht. Ist mir so eine Fliege gerade ins Gesicht geflogen. Mensch, was ist denn heute los? Erst die Brille, jetzt die Fliege. Und genau, den hören wir. 7 Minuten 43 geht die Nummer. Danach habe ich mir gedacht, was könnte man dann nehmen als Abwechslung, mal als Ausgleich auf der einen Seite zum Longsong, einen Shortsong jetzt am Start, ein Instrumental, aber kein einfaches Instrumental, nein, sondern Eruption von Van Halen, ein Solo, ein Gitarrensolo von Eddie Van Halen aus ihrem Debütalbum Van Halen 1978 rausgekommen. Die beiden Nummern hören wir jetzt. Ich hab Bock, also 7:43 und danach 7:43 Mantra, ich hab den Titel noch gar nicht gesagt, von Dave Grohl, Josh Homme und Trent Reznor, und danach ein Gitarrensolo Eruption von Eddie Van Halen bzw. von Van Halen, 1:43. Und damit starten wir rein, auf geht's.

Rockin' Radio Weekend Crusher Long Song. Und jetzt als Ausgleich eine ganz kurze Nummer.

0: Wer hat auch Hunger auf Nudeln? Also ich mache mir nachher auf jeden Fall noch welche, wenn die Sendung rum ist und ich zu Hause bin. TBS, The Butcher Sisters, der Nudelsong. Man kann Nudeln machen warm, man kann Nudeln machen kalt. Ach, ich lieb's ja. Und das ist die lustigste Band, glaube ich, die ich überhaupt jemals gesehen habe. Jetzt beim Summer Breeze, endlich habe ich es einmal geschafft. Halleluja! Aus Mannheim kommen sie seit 2011, machen sie irgendwas zwischen Deutschrap, Metal und Hardcore. Und textlich, Trash. Comedy, suchen sich immer irgendwelche Themen raus. Finde ich ziemlich geil. Das erklärt euch die Band jetzt aber gleich nochmal selber alles. Max Neo, Redakteurin Tina, die hat die Sänger Alex und Stroppo vor ihrem Auftritt bei Rock'n Park im Juni getroffen und interviewt. Und da haben die beiden unter anderem verraten, wie es überhaupt zum Bandnamen TBS, The Butcher Sisters, gekommen ist.
1: Ich bin jetzt seit 10 Jahren in der Band. Ich wurde 10 Jahre belogen, faktisch kann man so sagen. Die haben mir erzählt, es war halt Band Name Generator. Aber er hatte damals also Geburtstag und die Jungs, also Manu und David, mich gab's da noch nicht. Und die haben ihm ein Geburtstagsgeschenk, ein Lied geschrieben und haben sich den Namen The Butcher Sisters ausgedacht. Jetzt gib dir das mal, jetzt ist das jetzt seine Band, mit der er seinen Lebensunterhalt verdient.
2: Pass auf, jetzt erzähle ich dir was. Ich weiß nämlich nicht, ob die einen Bandnamengenerator benutzt haben.
1: Gut.
2: Ja. Die sagen, sie hätten sich's ausgedacht, aber ich glaube, dass vielleicht da auch ein Bandnamengenerator drin war.
1: Aber egal, es war das Lied zu deinem 18. Geburtstag und ist das bis heute, gibt's das noch. Das war der Grund, warum wir so heißen. Ich finde das krass romantisch.
2: Ja.
1: Voll schön.
3: Kommen wir mal zu euren lyrischen Meisterwerken. Also ihr greift ja verschiedene Themen auf und die sind ein bisschen random, teilweise vom Drachentöten bis hin zu Midlife Crisis mit 30. Wie kommt ihr denn auf eure Inhalte?
1: Ich finde es nicht random. Also wir erzählen Sachen, die wir erleben. Die Inspiration liegt auf der Straße oder auf einem Drachenberg.
3: Mhm. Was für ein Drache war es denn?
1: Was für einen Drachen haben wir getötet?
2: Roter, grüner Drache.
1: Genau.
3: Viele Themen sind ja auch Essen. Also Nudeln oder die TK-Pizza. Und ihr habt auch ein sehr gutes Lied über Monster Energy gemacht. Seid ihr einfach auf den Meme-Hype aufgesprungen oder seid ihr selber so Energy-Junkies?
1: Schon ein bisschen. Wir gucken natürlich, was gerade einfach aktuell cool ist. Aber wir finden es ja selber cool. Und wenn Monster einfach ein geiles Getränk ist, finde ich, dann braucht das auch eine Hymne. Ich finde, Dinge, Gegenstände und Sachen brauchen Hymnen. Dann macht es die Sachen noch geiler.
2: Wir machen in der Regel immer Lieder über Sachen, die wir gut finden.
3: Am besten holt ihr euch wieder noch ein Feature dazu, weil ihr macht ja immer sehr gerne auch was mit anderen Künstlern zusammen. Also auch mit Hämatom oder Alligator. Gibt es irgendein Feature, was euch besonders in Erinnerung geblieben ist?
1: Fred Durst war ganz geil.
2: Fred Durst war
1: gut. Wir haben es leider nie veröffentlicht, weil er es ultra scheiße findet.
2: Ja. Alle Features mit meiner Lieblingsband Equilibrium. Doro.
1: Das mit dem Hämatom fand ich sehr lustig. Wir haben halt viele Sachen gemacht, die halt Ü30 sind, Merkmale. Und unter anderem haben wir halt auch eine Klapphülle genommen. Haben viele Erwachsene, haben Klapphüllen und fanden das lustig, das so zu zeigen. Und dann kam Nord von Hämatom und wir wollten ihm dann die Klapphülle geben fürs Video und der holte halt seine eigene raus. Also er hatte tatsächlich eine Klapphülle. War mir kurz ein bisschen peinlich.
3: Aber Hämatom ist ja ein gutes Stichwort. Es ist ja auch eine regionale Band bei uns. Aber ihr wart ja auch beim Metal Fight Club von Hämatom zu Besuch. Wie war denn die Zeit so allgemein für euch?
2: Also ich muss ehrlich sagen, ich liebe Hämatom. Aber ich muss sagen, das waren die schlimmsten 2 Tage meines Lebens. Und zwar nicht wegen der Challenge an sich und wegen den Spielen, sondern wegen der Location. Das war das Problem. Das war so ein Indoor-Spielplatz und keine Fenster, kein Tageslicht und alles künstlich. Da drin ist alles aus Plastik. Du fühlst dich wie in so einer Black Mirror-Folge. Es geht einem wirklich rapide schlechter von Minute zu Minute und wir waren alle froh, dass es vorbei war. Aber nicht wegen der Challenge, sondern einfach nur wegen dieser Location. Ne? War aber trotzdem cool.
1: Das muss dazu auch noch sagen, wir waren auf Tour vorher und da sind wir beide vom Boot gefallen.
2: Also auf der Tour war das so, dass wir mit so Bananenbooten über die Leute fahren und da sind wir beide dann gegen Ende runtergefallen, fast zeitgleich. Du hast dir im Oberschenkel ganz schön irgendwie was kaputt gemacht. Ich bin kopfüber, bin ich von diesem Boot runtergefallen, so auf 3 Meter Höhe. Also wir hatten Muskelkater, wir waren kaputt und dann halt noch diese 2 Tage plus diese Challenges noch und dann gleichzeitig noch einen Song schreiben. Ja, ich bin da sehr froh, dass der Manu da so routiniert ist mittlerweile in Musik machen, dass der, also ich glaube, ohne Manu wären wir komplett aufgeschmissen. Wir
1: hätten den produziert.
2: Ja, eben, meine ich ja. Das wäre
1: vielleicht ganz geil geworden.
2: Ja.
3: Ist nur die Frage, laufen bei euch so diese Liedfindungen immer so ab?
1: Es ist so immer unterschiedlich, gibt ja kein Rezept, gibt auch keine Regel, man trifft sich. Oft legt Manu was vor, weil der sitzt den ganzen Tag in seiner Höhle und produziert, das ist ja sein Hauptberuf. Klar hat er dann mehr Ideen und so und oft gibt es dann Instrumental mit ein paar Textideen und dann kommen wir alle zusammen und ändern hier und da noch was und tragen was dazu bei. Ja, aber wir haben oft Momente, wo wir zusammensitzen und tüfteln und dann alle gleichzeitig, oh, das ist geil, sagen. Also es ist immer, es ist sehr cool.
3: weil die Reime zum Beispiel von euren Texten, die wirken manchmal so ein bisschen in die Zeilen reingepresst. Ist es einfach so euer Stil? Oder manchmal habe ich das Gefühl, ihr wollt es einfach jetzt sagen und deswegen muss es jetzt irgendwie da reinpassen.
2: Alle Wörter reimen sich.
3: Alle?
2: Du musst nur die Endung anpassen.
3: Okay. Hast du einen Reim auf Max Neo?
2: Max Neo.
1: Max ne Traube, jo.
2: Zum Beispiel. Alles ist Kunst.
3: Letztes Jahr habt ihr dann ja das weiße Album rausgebracht. Das war ja ein musikalischer Neubeginn so ein bisschen. Ihr wolltet, Zitat, dümmere Musik machen und einfach mehr Spaß haben. Dann kam jetzt dieses Jahr das schwarze Album raus. Jetzt ist natürlich die Frage, ist das nächste dann das bunte Album und wird es noch dümmer oder auf was können wir uns da freuen?
1: Jetzt wird wahrscheinlich dann das leise Album. Ja, ist dann nichts drauf und da freuen sich dann alle. Da kann man auch nichts falsch machen.
2: So das leichte Album, nur Cover, ohne CD.
1: Das Albumcover.
2: Das Albumcover. Ja, wir lassen uns da überraschen. Es wird bestimmt lustig, ja.
3: Aber geplant an sich ist jetzt noch nicht so.
1: Weiß ich nicht. Kann sein. Mir persönlich ist wichtig, dass was wir machen, auch immer ein bisschen kitzelt. Ich mag es nicht, wenn alle feiern, was man macht. Kunst soll ja auch anecken. Kunst soll ja auch, ne, berühren und kitzeln. Ich finde es toll, wenn es Leute gibt, die das scheiße finden. Weil das macht ja auch was mit dir. Ich persönlich freue mich sogar, wenn mich Sachen ärgern. Eigentlich mein Lieblingsgefühl, wenn ich mich über was abfacken kann. Macht am meisten mit mir. Überleg mal, alles wäre toll. Wäre scheiße.
2: Ich habe mir letztens meinen Fuß gestoßen. Ich war noch nie so glücklich.
0: Ich könnte den beiden echt stundenlang zuhören. Wirklich Wahnsinn. Danke an Tina fürs Interview von TBS bei Rock im Park. Und wenn man die mal auf der Bühne erlebt hat, ich jetzt erst bei Summer Breeze. Hammergeil einfach. Also, das ist so doof und so gut einfach gleichzeitig. Ich stehe aber auf sowas. Ich habe auch gerade eben einen Kommentar bei YouTube gelesen. Jede Woche wird es ein bisschen schwerer, meinen Musikgeschmack zu erklären, sagt Skero 7. Ja, unterschreibe ich, glaube ich, nicht nur ein kleines bisschen, ich unterschreibe es definitiv. Es ist ja absoluter Quatsch. Jetzt haben sie bei Wacken und bei Summer Breeze einen neuen Song gespielt. Ach, ihr kennt doch bestimmt alle noch den Crazy Frog, oder? Also das hier. Und natürlich haben TBS den Song auch gecovert. Also ja, das Musikvideo auf YouTube, das scheint mir bei Summer Breeze aufgenommen worden zu sein. Vielleicht sieht man mich da auch. Ich stehe nicht so weit vorn. Egal, die sind jedenfalls super cool. Ich kann es euch nur ans Herz legen, wenn ihr auf so einen Quatsch steht, wirklich auch mal die Tour zu besuchen von TBS. Leider ist jetzt nichts in unmittelbarer Nähe. Was haben wir da nächstes Jahr im Januar? Saarbrücken, Dortmund, Bremen, Dresden, Graz, Bielefeld, Ulm, okay, ist nicht ganz so weit, und Zürich. Aber wenn ihr die Gelegenheit habt, dann schaut auf jeden Fall mal bei TBS vorbei. Und wenn ihr noch mehr von TBS sehen wollt, dann schaut mal auf Insta bei Max Neo vorbei. Ich meine, in den Stories gibt's da noch so ein paar Outtakes. Max Neo, Max ne Traube, jo, hammergeil. Wie man auf so einen Unsinn kommen kann. Ich lieb's. Jetzt noch zwei Songs von TBS. Einmal Klettergerö, höchst eine Country-Nummer. Und den Crazy Frog Axel F. Hier sind Butcher Sisters. 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

I Wanna Rock, Twisted Sister hier bei Rockin' Radio. Und jetzt kommen wir wieder zu unserem ersten Album des Monats. Wir haben ja zwei dieses Mal. Und das kommt von D'Artagnan. Wir hatten vorhin schon mal reingehört in den Titeltrack, der so ein bisschen, also Helden und Hymnen heißt das Album und kam im Juli raus. Und der Titeltrack hat da schon so ein bisschen, wie soll man sagen, das Ganze mitgenommen und alle gehuldigt, diese da gecovert haben auf dem Album. Ben Metzner hat ja gesagt, ich wiederhole mich nochmal von vorhin, falls ihr vorhin nicht eingeschaltet habt, hier die Info, D'Artagnan, 10 Jahre, also 11 Jahre gibt's die Band, vor 10 Jahren kam das erste Album raus und mit Helden und Hymnen und den 11 Covern wollen sie eben so ein bisschen was, ich sag mal, zurückgeben, ja, weil das waren alles Songs, die sie, oder auch Bands, Künstlerinnen und Künstler, die sie inspiriert haben. Was haben wir dabei? Wir hatten vorhin schon die Sportfreunde Stiller gehört, es gibt ein Cover von Mike Oldfield und aber auch von dieser wunderbaren Künstlerin. Celine Dion, und bei D'Artagnan hört sich das so an.

Finde ich auch eine ziemlich coole Version. Also ich kann gar nicht sagen, was ist da mein Lieblings... Doch, ich habe Lieblingscover. Ich habe inzwischen Lieblingscover. Das ist nicht den nächsten Ausschnitt, den wir hören. Sie haben auch die Imagine Dragons gecovert. Also das Original. Das kennen wir zu gut. Und bei D'Artagnan klingt das so. Ben Metzner ja auch bei Feuerschwanz, und auch bei Feuerschwanz, da sind dies natürlich ein bisschen mehr Metal drin, das hast du hier nicht. Ich finde, beide Bands machen richtig klasse Cover. In dem Fall ist es eben, ja, Musketierrock. Ich, für mich ist es trotzdem Mittelalterrock, aber Musketierrock, und ich finde, die schaffen das da, die Songs auf ihre eigene Art und Weise nochmal ganz besonders zu machen. Helden und Hymnen heißt die Scheibe. Zwei Songs hören wir jetzt, und jetzt verrate ich euch auch, was mein Lieblings-Cover-Song auf dem Album ist. Zum einen hören wir D'Artagnan mit Basket Case von Green Day und Crazy Train vom legendären Ozzy Osbourne, jetzt im Doppelpack.

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Das erwartet man nach dem Brett von gerade eben nicht. Aber jetzt ist der Song dann tatsächlich zu Ende. Beartooth mit Pure Ecstasy aus ihrem heute erschienenen Album Pure Ecstasy. Also das war der Titeltrack. Gerade eben gehört und vielleicht ein kleiner Vorgeschmack auf Stunde 4, die uns dann gleich erwartet. Da wird es dann ein bisschen härter. So, neue Mucke. Und da kommen wir gleich zu neuer Mucke. Es gibt auch einen neuen Song von der Band Jennifer Rostock. Eine neue Single, Alles muss man selber hassen, heißt sie. Ist direkt und gesellschaftskritisch, wie man es eben von Jennifer Rostock ja so kennt. Es geht dabei bei der Wut nicht gegen Menschen, sondern gegen gesellschaftliche Strukturen und beispielsweise eben auch gegen Ungerechtigkeiten. Und ja, da soll eben Widerstand entstehen, statt sich irgendwie an Missstände oder so, dass man daran gewöhnt wird oder sich daran gewöhnt. Sollte man eben das Ganze hinterfragen, was man oft so hört, und selber aktiv werden. Ich denke, es wird eine Spitze sein in Richtung Politik, in Richtung AfD etc. Und also das ist ja bei Jennifer Rostock eigentlich ziemlich klar wahrscheinlich. Musikalisch auch wieder etwas klubbig, etwas Techno, ich weiß es nicht, kenne mich da nicht so gut aus. Erstmal so ein bisschen dütz, dütz, und dann wird's richtig schön gitarrisch, neues Wort erfunden. Kann man auch mal machen. Jennifer Rostock, neu, Alles muss man selber hassen. Das ist das Klubbige, was ich gemeint habe. Das ist das Klubbige, was ich gemeint habe.

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1: Ich hab's ja vorhin erst gesagt, die Zeit vergeht wieder wie im Fluge und da sind wir auch schon angekommen. In Stunde Nummer 4 der harten Stunde, oder inzwischen ist es schon ein Running Gag geworden, dass wir immer noch nicht wissen, wie diese Stunde heißt hier. Aber ja, hier kommen mehr härtere Songs in dieser Stunde. Heavy Hour können wir sie nennen oder keine Ahnung, Trash Hour. Keine Ahnung, das werden wir wahrscheinlich nie herausfinden, aber irgendwie mag ich das, irgendwie gefällt mir das. Kommen wir zum Thema. Ich werde in der Stunde ein bisschen über das Summer Breeze Open Air sprechen, auf dem ich gewesen bin. Wunderbar, wunderbar. Ich freue mich darauf, etwas darüber zu schwadronieren, zu labern. Wunderschön. Schade, dass schon wieder vorbei ist. Ansonsten, was haben wir denn Cooles in der Playlist? Ich sehe eine neue Nummer von Amon Amarth hier, die wir an dieser Stunde hören. Girls' School mit am Start. Jetzt drei Songs am Stück. Einmal Carcass mit Hard Work. Ein Song, der nicht so oft läuft, glaube ich. Dann ein Klassiker Crater mit Pleasure to Kill. Und den Anfang machen Future Palace mit Nixie. Das ist ein Song aus Future Palace neuem Album. Resurgence, am 31.07. rausgekommen. Genau, und ja, natürlich wieder kraftvoll, sag ich mal, eine Auseinandersetzung mit Konflikten, eigener Wiederaufbau. Also es wird wieder sehr, sehr deep werden, wie man es von Future Palace eben gewöhnt ist. Depression, Isolation und so weiter. Genau, da hören wir jetzt den Song Nixie. Rein geht's, nix wie, egal, ich wollte jetzt einen Wortwitz machen, aber scheiß drauf.

Das ist meine Hausnummer, oder? Carcass mit Hard Work im Rock'n'Radio Weekend Crusher. Und ich habe es ja gerade eben schon angekündigt. Ich werde jetzt mal ein bisschen über das Summer Breeze Open Air erzählen und einfach mal frei Schnauze so ein bisschen darüber reden. Es kann auch ein bisschen länger dauern, aber ich fand es wirklich mal wieder wunderbar. Ich habe sehr, sehr viel Spaß gehabt. Wir hatten sehr, sehr viel Spaß. Wir waren zu fünf dort. Geil. Also da können 45.000 Menschen sein auf Campingplatz und auf dem Infield und es fühlt sich aber einfach familiär an. Davon bin ich ja ausgegangen, dass es so wird. Es war gut, dass es so gekommen ist. Nee, aber wirklich wunderbar. Lauter friedliche, tolle Leute, hilfsbereite Menschen gesehen. Sowas liebe ich einfach. Wir hatten eine wunderbare Zeit, sowohl wir fünf auf unserem Zeltplatz, aber auch auf dem Infield. Gegen die Hitze kann das Summer Breeze natürlich nicht. Es war ordentlich warm. Also wir hatten keinen Tag unter 30 Grad. In der Nacht ist es dann aber wirklich arschkalt geworden, dass man ein bisschen gefroren hat. Wir haben so ein ganz großes Zelt, 5x5 Meter, hat auf den 10x10 Meter Platz sehr gut draufgepasst und da haben wir unsere Zelte reingetan, da ging es ein bisschen, aber ja, war schon ordentlich kalt, aber wie gesagt, da kann das Summer Breeze nichts dagegen machen. Wogegen sie was gemacht haben, war die Sonne, also gewissermaßen, es gab auf dem Infield richtig viel Sonnenschutz, also zum einen so ein kleiner Biergarten mit ganz viel Sonnenschirmen, aber sie haben auch vor der Tool Rebel Stage, die ja eh schon überdacht ist, haben sie dahinter noch so einen riesengroßen, wie soll man es nennen, also so eine Glocke quasi drüber gesetzt, so ein riesen Sonnensegel im Prinzip, nur dass es halt kein Segel war, aber da haben ganz viele Menschen drunter gepasst, da waren dann Paletten als Sitzgelegenheiten aufgebaut, da konnte man sich dann richtig gemütlich machen, was essen und einfach ein bisschen runterkommen von der Sonne, die wirklich runtergebrannt hat, wie sonst was. Das fand ich richtig, richtig schön. Hatte ich ja auch vor dem Summer Breeze in der Sendung am ersten Freitag in diesem Monat ja auch schon mal gesagt gehabt, hey, Alter, wie geil ist das eigentlich, wenn sie sowas wirklich da hinstellen, aufbauen, wie auch immer. Und es war wirklich genial. Kann sich niemand beschweren. Also sag ich immer, natürlich geht immer noch mehr, Schatten immer noch mehr, aber dann nimmt man irgendwann auch die Sicht weg. Preise auch top gewesen. Hab keinen Unterschied gemerkt zu von vor 2 Jahren. Also ist mir zumindest nicht aufgefallen. Auch bandtechnisch, ich hatte richtig viel Spaß. Ich musste ab und zu ein bisschen kürzer treten wegen der Hitze, weil ich vertrage das einfach neben sehr starke und auch nicht wenig Medikamente. Und dann ist es auch nochmal für den Kreislauf ein bisschen anders. Bin da einmal auf der Hinfahrt schon fast... Es hat geklappt im Auto, nicht so toll, aber im Großen und Ganzen hatte ich sehr viel Spaß, hatten wir sehr viel Spaß. Nicht so viele Bands gesehen, wie ich wollte, aber einiges mitgenommen und wir hatten auch noch den Luxus, dass wir uns das Franken-Derby anschauen konnten am Samstag dann. Aber ja, kommen wir zu den Bands mal ein bisschen, was ich wirklich geliebt habe. Also ich habe Sechsen zum ersten Mal gesehen. Endlich Eisbrecher, das war ja auch ein Ziel von mir, endlich Eisbrecher mal sehen zu dürfen. Haben auch abgeliefert, haben super abgeliefert, war Hammer. Dann gab es eine Band, Mittelalter. Gibt es seit 2023 und die machen Mittelalter. Ich weiß gar nicht, wie man die Musikrichtung von denen bezeichnen soll. Ist es auf jeden Fall Wrapped Up? Also ist es irgendwie so eine Art, sowas wie Papa Roach in, oder wie Limp Bizkit in Mittelalter? Nee, kann man auch nicht sagen. Aber man kann auch nicht sagen, dass es so TBS-mäßig ist. Keine Ahnung, auf jeden Fall so. Richtig schöner Mix aus unsinnigen Texten, die man von Mittelalter-Bands oft auch gewohnt ist. Und es hat da trotzdem ein geiles Feeling gehabt. Da war ich nicht so lange dabei, aber es gab da eine riesen Staubwolke. Da waren gefühlt alle da. Die waren auf der kleinsten Bühne, die überdachte. Und da waren gefühlt alle Menschen, haben Mittelalter gefeiert. Ich bin dann immer drüber zur Sechsten und dachte mir, hey komm, cool. Das nimmst du da mit. Und was mir auch sehr gut gefallen hat als Einstieg, da werden wir auch gleich einen Song hören. Ich kannte die Band nicht, die Excrementory Grindfuckers, die machen ja Grindcore und sind auch so eine Spaßband ein bisschen. Ich kannte sie nicht, gibt's glaube ich seit 25 Jahren, haben jetzt auch ein neues Album am Start, jetzt ist auch egal. Ist glaube ich der Titeltrack sogar, den wir dann gleich hören werden. Haben auch super abgeliefert. Das war die erste Band auf der Mainstage am Mittwoch. Wir sind ja schon Dienstag angereist. Einfach nur genial. Und also die mitgeilste Show hat Arch Enemy abgeliefert. Die haben am Freitag ihren Auftritt gehabt auf der Main und das war brutal. Mit Lauren Hart. Also da wusste man von vornherein schon, da kann nichts schief gehen und sie hat abgeliefert. Die war Tränen gerührt schon fast, dass sie dafür Arch Enemy spielen darf und dann auf Summer Breeze. Also das hat man richtig gesehen. Die ist gerade
in einem positiven Film. Also wirklich absoluter Wahnsinn. Und uns hat es auch super getaugt. Die haben, wie gesagt, richtig krass abgeliefert, sind durchgegrölt, durchgegrowlt. Die ersten drei Songs, glaube ich, bis mal kurz einen Ton von sich gegeben, also halt was gesagt hat zum Publikum. Und ein Arch Enemy Brett nach dem anderen gespielt. Den neuen Song, den sie zusammen aufgenommen haben, den einzigen, der war auch am Start und ich habe es gefeiert. Seit 2007 höre ich Arch Enemy, war die erste Metal-Band, die mir so entgegengekommen ist, die ich gefeiert habe. Habe mir damals Rise of the Tyrant gekauft 2007 und da war Blood on Your Hands drauf und den haben sie auch gespielt. Auch super genial. Ich könnte noch stundenlang über dieses Festival reden, es hat so viel Spaß gemacht. Das machen wir vielleicht nochmal in einer anderen Sendung separat, aber ja, einziger Nachteil, wir hatten eine Dixie-Toilette, aber da war keine Chemie drin, nirgendwo war Chemie drin. Das haben sie leider nicht so ganz kommuniziert. Ich weiß nicht, ob das beim letzten Mal auch so war. Ich glaube nicht. Auf jeden Fall konnten wir dann unser großes Geschäft halt da nicht machen, weil das dann irgendwann stinkt. Das war doof, aber wenn das der einzige Kritikpunkt ist, ja, was soll's, ne? Karten für nächstes Jahr sind auch schon gesichert. Geile Headliner sind auch schon dabei, unter anderem Electric Callboy. Es wird geil, glaube ich. Und wie gesagt, ich glaube, ich werde demnächst irgendwann nochmal, ich kann noch nicht sagen wann, aber ich werde nochmal so eine Special-Sendung zu Summer Breeze 2026 machen, weil es wirklich unfassbar toll gewesen ist. Ich bringe hier nicht alles unter, das würde den Rahmen der Sendung sprengen. Wir hören jetzt drei Bands, die ich gefeiert habe. Zum einen natürlich Arch Enemy, Blood on Your Hands. Wir hören Eisbrecher mit So oder So. Wir haben so geil abgeliefert. Das hat so Spaß gemacht. Jetzt fehlt mir nur noch Umf auf meiner neue deutsche Härte-Liste. Und die neu entdeckte Band, die Excrementory Grindfuckers, kommen auch aus Deutschland, by the way, und haben auch schon was mit Knorkator gemacht. Wie gesagt, die gibt's seit 25 Jahren, glaube ich. Grindcore. Hören wir jetzt rein, diese drei Songs am Stück, und dann kommen wir wieder zu unserem Album des Monats. Ups, falscher Knopf.

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Kurz nach 9:30, ihr hört Rockin' Radio mit dem Weekend Crusher, eben gehört Arch Enemy. Und jetzt kommen wir zu unserem Album des Monats, unserem zweiten Album des Monats, Teil 2. So rum ist richtig, Electric Callboy mit Tanznight. Wir hatten ja vorhin schon zwei Songs gehört, die vorab schon bekannt waren. Jetzt die einzigen zwei neuen Songs auf dem Album. Schade, ich hätte mir da ein paar mehr gewünscht, aber so ist es halt. Machen andere Bands leider genauso, aber hey, es ist trotzdem geile Mucke. Also ich will jetzt gar nicht zu schlecht reden an der Stelle. Hard Club hören wir, ist der Lieblingssong von Nico Salach. Und der könnte, denke ich, live ganz gut funktionieren. Die härteren Strophen machen richtig Spaß. Und der Refrain, der ist relativ schnell drin. Da wird es dann wahrscheinlich auch auf Tour ganz gut passen. Hard Club, da geht's um die perfekt inszenierte Social-Media-Welt. Nimmt das Ganze auseinander. Und der zweite Song, den wir jetzt hören, das wäre da The Savior. Und The Savior ist auch so ein... Ja, nimmt Elemente aus den 80er, so ein bisschen popmäßig, Synthi ist drauf, aber hat auch was, was so als Stadionrock und Classic Rock durchgehen könnte. Schreibt auch das Moorcore-Magazin. Und ich finde das eine ziemlich coole Nummer, so zwischen den harten Parts, die etwas weicheren Parts zu nehmen, die funktionieren ziemlich gut. Und ich würde sagen, machen wir nicht lange drum herum, wir hören ins Album rein, die zwei leider einzigen neuen Songs Hard Club und danach Savior.

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1: Genau, da sind wir jetzt angekommen zum Ende der Sendung. Was haben wir eingepackt? Starten wir gleich durch. Wir haben zum einen am 5.9. ist ein Samstag, haben wir die Warkings im Angebot. Eine multinationale Heavy Power Metal Band seit 2018 am Start. Ja, Wikinger, würde ich mal sagen. Sind auf jeden Fall sehenswert. Ich meine, ich hätte die auch schon gesehen. War das letztes Jahr? Ich bin mir nicht mehr sicher. 42 € gibt's dann den Vorverkauf. Die Tickets kostet Einlass 18 Uhr, Beginn 19 Uhr am 5.9. Dann haben wir noch eine Band mit am Start aus der Region, nämlich Beyond the Black. Aus St. Wedel, Bamberg, Bayreuth und Kronach kommt die Konstellation und die sind im Löwensaal zu Gast am 17.09. auf ihrer Tour. auf 4 Shows haben sie momentan geplant, die Rising High Tour, und Tickets ab 52 €. Los geht's am 17.09. ist ein Donnerstag um 19 Uhr. Und last but not least, Bülent Ceylan und Band endlich mal wieder live unterwegs. Ja, was kostet der Spaß? Am 27.09. im Hirsch. 48 €. Los geht's um 20 Uhr. So, und damit würde ich sagen, geh mal rein. Warkings und Bülent Ceylan, let's go.

den heutigen Freitag. Ich hoffe, ihr hattet genauso viel Spaß wie ich. Und wir hören uns nächsten Monat wieder hier an gleiche Stelle, gleiche Welle und so. Ihr wisst Bescheid, der Rock'n'Radio Weekend Crusher Kebo sagt Servus. Jetzt übernimmt der Soundchecker hier bei Rock'n'Radio und ich verabschiede mich jetzt noch mit Grim Reaper, See You in Hell und der neuen Nummer von Amon Amarth, Eight Legs of Thunder. In diesem Sinne, falls ihr keinen Briefkasten, wir hören uns nächsten Monat wieder, euer Kebo. Und damit sage ich ganz schnell ciao. We'll be right back.

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8: Ja, da ist er wieder, euer Soundchecker. Ja, so viel Freude muss dann auch wieder nicht sein. Heute im Interview Corvus Corax und viel Musik von denen, denn im Sommer, wisst ihr, da gibt's öfters mal Interviews bei eurem Soundchecker, diesmal ausführlich eben über diese Band. Mittelalter Folk Rock ist da angesagt. Sie kommen aus Berlin und werden euch dann erfreuen. Manchmal reichen schon 2,5 Minuten aus, um richtig unter die Haut zu gehen. Genau das schafft Anna Gray mit ihrer neuen Single Wenn du scheinst, die wir gleich hören. Die Sängerin verbindet gefühlvollen Deutschpop mit ehrlichen Texten und hat in den letzten Jahren treue Fan-Community hat sie sich aufgebaut. Erst vor wenigen Tagen ist der Song erschienen und zeigt einmal mehr die Stärke für emotionale Geschichten und große Umwege. Ja. Wir hören hier rein in der Sendung Soundchecker bei Rocking Radio in Süddeutschland, Mittelfranken und

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1: Corvus Corax live Ecclesia. Ich hab's rausbekommen. Corvus Corax ist dann jetzt gleich im Interview. Ja, bitteschön. Jetzt haben wir aber erstmal Fury in the Slaughterhouse. Die zeigen auch fast 4 Jahrzehnte nach ihrer Gründung, dass sie musikalisch alles andere als im Rückspiegel unterwegs sind. Mit ihrem neuen Album Changes schlagen die Hannoveraner ein neues Kapitel auf. Und einer der auffälligsten Songs daraus heißt Viva la Revolution. Der Titel klingt erstmal nach Protesthymne, aber ihr werdet es gleich merken zwischen euren Lauscherchen. Viel Spaß mit Fury in the Slaughterhouse, Viva la Revolution.

0: Deep Purple zeigen auch nach mehr als 5 Jahren, dass sie ihnen die Ideen überhaupt nicht ausgehen. The Lunatic stammt vom aktuellen Album Splat, habt ihr gerade gehört, und verbindet den klassischen Purple Sound mit frischer Energie. Deep Purple ist einfach immer wieder geil. So, und jetzt geht's los mit dem ersten Take mit Corvus Corax. Auf geht's.
1: Es ist soweit. Es ist der absolute Wahnsinn. Wir haben hier Corvus Corax, also zumindest nicht die komplette Band. Die sind ja wesentlich größer und riesig mit riesen Drums und wahnsinnigen Instrumenten. Soundchecker meets Corvus Corax. Wen habe ich hier?
2: Kastus Rabensang alias Kastus Carsten Lim.
1: Urmitglied von Corvus Corax, oder?
2: Ja, ich habe es gegründet, also damals mit dem Wim. Und habe mir auch, also ich bin auch der, der sich den Namen ausgedacht hat. Wir hatten damals einen Raben, den mussten, als wir Wim und ich in den Westen geflohen sind, haben wir den Raben im Osten zurückgelassen. Und weil Rabe auf Latein Corvus Corax heißt, haben wir uns ihm zu Ehren Corvus Corax genannt.
1: Okay, und wer bist du?
3: Ja, ich bin der Norri, ich bin ein Jungspund in der Band, ich bin jetzt seit 26 Jahren dabei.
1: Ja. Oh, ganz kurzfristig, ne?
3: Genau, aber kurz reingesprungen. 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
4: Gotta get back in time. Mitte der 80er, eine Zeit, in der viele schon dachten, das klassische Radio hat ausgedient. Videoclips laufen rauf und runter bei MTV und plötzlich zählt mehr das Bild als der Sound. Genau in dieser Phase melden sich Queen eindrucksvoll zurück. Die Band, gegründet 1970 rund um Freddie Mercury, Brian May, Roger Taylor und John Deacon, steckt 1983, 1984 mitten in der Arbeit am Album The Works. Und die Idee für den nächsten großen Song? Die kommt tatsächlich von Schlagzeuger Roger Taylor, inspiriert von seinem kleinen Sohn, der statt Radio immer Radio Gaga sagt. Aus diesem kindlichen Versprecher wird plötzlich ein Song. Und was für einer. Die Anekdote aus genau dieser Zeit? Als Radio Gaga 1984 erscheint, wird der Song bei Konzerten schnell zu einem echten Mitmachmoment. Dieses ikonische Klatschen im Rhythmus, das entwickelt sich live und wird spätestens beim Auftritt von Queen beim Live Aid ein Gänsehautsymbol. Hunderttausende klatschen synchron. Ein Moment, der zeigt, Radio lebt. Und wie? Ein Song über die Kraft des Radios von einer Band, die selbst Radiogeschichte geschrieben hat. Hier sind Queen mit

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2: Erzählt mal ein bisschen was über die Band Corvus Corax für alle diejenigen, die euch nicht kennen. Ich weiß, dass ihr aus Berlin seid, dass es euch schon ewig lang gibt, dass ihr auch schon ein Jubiläum gehabt habt, dass die Band riesig groß ist und wesentlich viele Erfahrungen hat und natürlich auch Instrumente. Erzähl mal was.
3: Jetzt hast du ja gerade alles erzählt.
2: Okay, dann fertig.
3: Nee. Uns gibt es jetzt dieses Jahr ins 37. Jahr. Wim und ich, wir haben Corvus Corax 1989 gegründet, als wir im Westen abgehauen sind. Und wir machen weltlich-mittelalterliche Musik, wenn wir mit Corvus Corax spielen. Wir haben dann noch viele Projekte nebenher. Die haben aber dann entweder einen Unternamen wie Cantus Buranus, Corvus Corax Cantus Buranus. Das ist dann moderne Klassik mit mittelalterlichen Instrumenten. Oder was wir haben auch mal ein Fantasy, Fantastical, also so ein Musical gemacht. Und dann gibt es noch Corvus Corax Era Metallum. Das ist dann so Viking Metal, wo wir auch schon auf dem Wacken gespielt haben und so. Aber auch Corvus Corax hört man auf dem Wacken.
4: Im Interview hört ihr gerade Castus und Norri von der Band Corvus Corax. Ich habe sie live getroffen auf dem Feuertanzfestival in Abenberg. Im Sommer mache ich immer sowas gerne, Interviewsendungen, damit ihr auch ein bisschen was erfahrt von den Bands und von außergewöhnlichen Bands auch was hört. Das sind eben Corvus Corax. Wir hören dann auch nochmal ein paar Songs rein in dem Live-Album. Aus Manchester kommt ein Projekt, das bewusst seinen ganz eigenen Weg hat. The Forts, da muss man aufpassen, auf Deutsch nicht aussprechen, das ist Englisch. The Forts arbeiten mit einem wechselnden Kreis von Musikern und bleiben dabei ihren rauen Lo-Fi-Sound treu. Ich habe hier den Song A Matter of Time. Und manche sagen und munkeln, das ist Indie-Rock. Ja, könnt ihr eure eigene Meinung bilden. Ja? Übrigens gibt es diese Band seit den 90ern.

0: News greifen wieder nach den Sternen mit ihrem 10. Studioalbum The Wow Signal bleiben Matt Bellamy und seine Band ihrer Vorliebe für große Sci-Fi-Themen und gewaltigen Rockhymnen treu. Der Albumtitel spielt auf das legendäre Wow Signal an, ein rätselhaftes Signal, Radiosignal aus dem All, das Astronomen bis heute beschäftigt. Ein typischer Muse-Mix aus bombastischem Sound, eingängigen Melodien und jede Menge Gänsehaut. 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
2: 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Es hört sich ja auch irgendwie so traditionell an, irgendwie so urig, so ja, wie erdig.
3: Naja, das ist, deswegen haben wir ja auch die ganzen Nebenprojekte. Also wir haben natürlich unglaublich viele Ideen, die packen wir aber nicht bei Corvus Coax rein, weil dieses Projekt, diese Band, die lassen wir so, wie sie ist. Sehr urig, wirklich mit alten Instrumenten oder halt alten Instrumenten nachempfunden und keine modernen Sachen in dem Sinne drin. Dafür haben wir dann Berlinsgebiet oder plötzlich ein Projekt mit Orchester oder E-Gitarren. Das mischen wir nicht. Und Corvus Coax ist halt, im Endeffekt ist es halt sehr archaische Musik. Eigentlich ist es Weltmusik. Also wenn wir nicht in Deutschland spielen, sondern irgendwo anders auf diesem riesen Erdball, dann spielen wir sehr oft auf Weltmusikfestivals, wo dann halt eine japanische Taiko-Trommeltruppe ist und dann kommt Corvus Coax. Das ist genauso schräg für die Leute und halt abgefahren auch. Trommeln und Tröten, sagen wir dann immer.
4: Mit Tanz ist

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Das war ein Song aus dem Album Ecclesia von Kovos Korax. Mit Dance is all the world genesen. Ja, so schreiben die hier. Okay, zwischen Post-Punk, New Wave und Indie-Rock haben sich The Sweeping Promises in den vergangenen Jahren einen festen Platz der internationalen Underground-Szene erspielt. Das Duo Lira Mondal und Caulfield Snack ist bekannt für einen minimalistischen, aber enorm mitreißenden Sound. Hier sind Sweeping Promises mit Cocoon.

0: Ist das so automatisch entstanden, einfach so? Habt ihr euch selber gefunden?
1: Naja, also es ist so, dass wir damals, haben wir jegliche Musik gemacht. Wir haben Blasmusik gemacht, wir haben Folklore, Punk, aber unverstärkt gemacht auf der Straße. Wir sind so richtige Straßenkinder, haben früher Straßenmusik gemacht und auch davon gelebt und haben so das Leben der Spielleute ausprobiert. Also wir sind zum Beispiel mit einem Esel losgezogen, haben vorher von jedem die Taschen kontrolliert, dass keiner Geld nicht mitnehmen durfte. Und dann haben wir 6 Wochen von der Straßenmusik gelebt. Wir sind fast im Kerker gelandet, weil der damals in der DDR natürlich verboten war. Aber wir sind immer irgendwie freigekommen. Und so, durch dieses Studium, dieses Lebensstudium, sind wir sozusagen dann zur mittelalterlichen Musik gekommen, weil das einfach auch so extrem interessant ist. Also deswegen machen wir eben nicht nur aus dem deutschen Sprachraum, sondern aus ganz Eurasien machen wir so alte Musik, die teilweise bis zu 2300 Jahre alt ist.
0: Wieso in den Kerker gekommen fast in der DDR? Was habt ihr da für Texte gehabt?
1: Ach, da ging es gar nicht um die Texte, sondern um die Lebensauffassung. Also dass man einfach, da gab es ja so einen Assi-Paragrafen, nannte sich, du hast das Recht und die Pflicht zur Arbeit. Und wir hatten dann eben einfach Musik gemacht. Und man brauchte eine Genehmigung, um von der Musik zu leben. Wir hatten diese Genehmigung nicht und deswegen wollte man uns fast einsperren. Aber wir sind dann zum Beispiel Totengräber geworden zwischendurch, ein paar stundenweise. Oder haben für alte Leute Essen ausgetragen, so auch dann stundenweise. Und dann mussten wir nicht in den Kerker.
2: Aber später hattet ihr die Erlaubnis mit dem Kartoffelstempel.
1: Also, wir haben uns mal die Straßenmusikerlaubnis selber geschrieben und damit Kartoffelstempel drauf gemacht. Und dann haben verschiedene Ämter, weil sie so einen Stempel gesehen haben, haben da noch Stempel drunter gemacht und dadurch hatten wir dann die offizielle Erlaubnis, Straßenmusik zu machen.
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0: Also was ich heute zum Beispiel gesehen habe, wir sind ja im tiefsten Mittelfranken auf der Burg Abenberg. Ihr fahrt ja wahnsinniges Equipment auf. Ja. Es ist ja, denke ich mal, logistisch auch schon ein ganz schöner Aufwand. Erzählt mal über das Equipment, was ihr da so habt.
2: Naja, ich meine, wir haben halt, erst eine unglaubliche Menge an verschiedensten Dudelsäcken. Also ich meine, jeder Kollege hat mindestens 3 Dudelsäcke.
1: Also, ich hab 5.
2: Also bis zu 5, wie die halt dann...
0: Wir auch dabei?
2: Die haben wir auch dabei, ja.
1: Also heute haben, also ich habe heute 3 Dudelsäcke gespielt und der 4. den habe ich nicht genommen, weil das Programm zu kurz war.
2: Das liegt natürlich auch an der Natur der Sache, dass hier halt, es ist halt alte Musik. Da war das noch nicht mit Akkorden und so. Es war ja alles Bordun-Musik. Also du hast immer so einen Ton, der halt als Basis durchläuft. So ist die alte Musik. Und unsere Instrumente sind halt auch so gebaut. Und wenn man halt doch eher konstant spielen will, halt Abwechslung reinbringen möchte, dann muss dann halt auch verschiedenste Instrumente haben, wo man durch das Wechseln der Instrumente halt einfach in andere Stimmungen sich reinsetzen kann während des Songs. Und also wir haben diese ganze Dudelsäcke, wir haben die größte Drehleier der Welt. Die
1: Organistrum nennt sich das. Das ist, wurde früher von Mönchen gespielt.
2: Die gibt es tatsächlich auch. Ich meine, es gibt ja davon ja keine überlieferten Instrumente. Wir müssen uns halt irgendwie immer an irgendwelche Zeichnungen oder halt irgendwelche Fresken an Kirchen oder so halten. Zum Beispiel dieses Organistrum, das ist Santiago de Compostela.
1: Naja, in einem Torbogen. Oben drüber über dem Torbogen, da stehen 2 Mönche und spielen dieses Organistrum. Also und das haben wir einfach nachgebaut.
2: Genau. Und
1: die größten Trommeln fast der Welt.
2: Wir haben sehr, sehr, sehr große Percussion-Ensemble, halt bis von Kleinsachen bis halt zu unseren großen Rahmentrommel, wo eine Pferdehaut drauf ist.
0: Das sind die 2 Trommeln rechts und links, was ihr da habt.
5: Einen wunderschönen guten Abend wünschen die Könige der Spielleute, Corvus Corax.

total aktuell und total cool. Kapelle Petra, keine Lieder für böse Menschen. Den Song gibt's schon länger. Hatte ich auch schon mal in meiner Sendung. Und den Opa, den habe ich auch schon mal vor dem Mikrofon gehabt. Viele kennen übrigens Bülent Ceylan als Comedian. Metal-Fans kennen ihn aber längst schon als Rocker. Das ist seine zweite Leidenschaft geworden. Mit Wolfsherz zeigt er jetzt eine überraschend emotionale Seite und hat sich dafür prominente Unterstützung geholt. Metal-Ikone Doro Pesch hat er sich eingepackt. Gemeinsam liefern sie jetzt eine kraftvolle Ballade über Zusammenhalt, Stärke und Loyalität. Der Song ist ein Vorgeschmack auf das neue Album BLNT, was das auch immer heißt. Kommt im September raus. Hier ist Bülent Ceylan featuring Doro und der Song Wolfsherz.

0: nach Violoncellern haben wir hier Franzosen gleich im Player. Und zwar die Band Vasu. Die kommen aus Frankreich, habe ich glaube ich schon erzählt. Kann man nochmal doppelt sagen. Aber bekannt sind sie für ihren mitreisenden Folk-Sound und jede Menge Party-Laune. Werden wir jetzt gleich hören. Hier sind Vasu mit Le Merleur Win.
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6: Auf geht's in eine weitere Stunde mit Corvus Corax im Interview. Wir reden weiterhin über die Band selber und natürlich über die Musik, was sie so treiben. Sehr interessant. Und dann hören wir einen Song namens Wikinger von dem aus dem Live-Album, das ich euch schon vorgestellt habe. Ecclesia, so heißt es.
7: Jetzt für mich jetzt die Frage, also ich sehe das als Riesenleidenschaft an, was ihr da macht. Ne? Weil rechnet sich das, so alles mitzuschleppen?
8: Na klar, wenn man auf dem Festival spielt, fragt man den Veranstalter natürlich, na, was willst du denn für ein Programm? Also wir können auch unplugged spielen, also wir spielen auch ohne Anlage. Dann muss man natürlich dann Freak sein, wenn man zum Beispiel, also wir haben auch schon auf Hochzeiten gespielt, da bringt man natürlich dann das Zeug nicht mit. Und so, wir sind unseren Preis wert. Und wir sind jetzt als Gruppe, sind wir mit einem Transporter gekommen und dann haben wir noch einen Transporter, wo das ganze Equipment drin ist. Und es ist sogar noch mehr möglich, also wenn wir unser Klassik-Projekt spielen, da war unser Rekord mit 172 Musikern auf der Bühne zu spielen. Und also ein Orchester, ein Chor, dann hatten wir noch eine Solistin, die Ingeborg Schöpf von der Semperoper, unsere Diva, und wir eben da als Band. Und wir spielen dieses Jahr auf dem Festival Medieval, spielen wir Cantus Buranus, aber eben nicht mit 172 Musikern, das werden wahrscheinlich nur 80 sein.
7: Aber immer. Wie kommt ihr es hin, alle Bandmitglieder vorzustellen? Also zum Beispiel, was jetzt heute dabei war oder so das Ensemble, was ihr so auf Festivals habt?
9: Naja, also wir sind normalerweise zu siebt unterwegs. Können wir mal hinten anfangen. Also ich spiele auf der einen Seite die größeren Percussion-Sachen. Da haben wir den Hatz. Der ist sogar noch, glaube ich, 3 Jahre länger dabei als ich. Der spielt die kleineren Percussion-Sachen, die sozusagen die Ergänzung zu meinen schweren Trommeln. Also ich spiele häufig so den Grundgroove und er macht so die ganzen Kicki-Klacker-Sachen dazu. Polyrhythmisch, die ganze Sache ist immer sehr spannend. Der hat's. Da haben wir in der Mitte den lieben Bass. Bass-Zitolen-Spieler Micha. Es gab früher in dem Sinne keinen Bass. Aber wir wollten halt auch immer tiefe Frequenzen haben. Das, wenn man lange genug forscht, findet man halt doch immer wieder ein Äquivalent an Instrumenten, was dann doch irgendwie zu uns passt. So. Die Bass-Zitole. Und dann haben wir halt vorne den Castus, der singt, spielt die Zister, spielt das Horn.
8: Ja, also die Zister ist so ein Seiteninstrument. Könnte man sagen, Vorläufer von der Gitarre so ein bisschen. Es ist aber Jetzt wird es zu wissenschaftlich, ist gestimmt wie ein Dudelsack.
9: Ja. Also auch wieder so ein sogenanntes Bordun-Instrument. Man hat halt Saiten, die klingen die ganze Zeit immer durch. Also du kannst nicht plötzlich durch verschiedene Harmonien wandern, wie man das heutzutage gewohnt ist. Das geht nicht.
8: Doch, ein bisschen. Ja, aber das geht ja zu weit. Also ich kann sozusagen die Harmonien wechseln, das können wir mit dem Dudelsack nicht. Aber das geht ja zu weit, wenn man dann, das wäre dann schon fast ein Studium.
7: Ja, aber klar. Haben wir noch jemanden vergessen von der Band?
9: Ja, dann haben wir natürlich, Krasse spielt natürlich dann auch Dudelsäcke, wenn er gerade mal nichts anderes zu tun hat. Und dann haben wir vorne noch den Phil, der spielt Dudelsäcke. Dann haben wir den Aldo, der spielt auch Dudelsäcke.
8: Und
9: die große Drehleier.
8: Ja, genau.
9: Und dann haben wir noch den Juan, Dudelsäcke, und ist ein phänomenal guter Flötenspieler. Das ist tatsächlich eine Neuerung bei uns, seitdem er dabei ist. Also wir haben in den Studioproduktionen, da haben wir auch immer leise Instrumente, Flöten. Da haben wir teilweise 80, 90 Instrumente in einer Produktion. Die sind aber meistens nicht kompatibel für die Bühne, irgendwie, weil es muss dann alles mikrofoniert sein. Leise Instrumente, schwierig. Aber er ist so ein begnadeter Flötenspieler, dass er jetzt tatsächlich auch das eine oder andere Lied mit Flöte dabei haben, was den Klang wiederum wunderbar erweitert bei uns.
10: Wikinger! Ja.

0: echtes Live-Feeling mit Corvus Corax und Wikinger. Manchmal hilft es einfach, den Blickwinkel zu wechseln. Genau dazu lädt jetzt Fargo ein mit seiner neuen Single Zoom. Der Sänger und Songwriter, ja, Singer-Songwriter sagt man aus Niedersachsen, steht für ehrliche Texte und Songs, die Mut machen. Auch Zoom verbindet positive Botschaften mit eingängigen Pop-Melodien und erinnert daran, im hektischen Alltag das Wesentliche nicht aus den Augen zu verlieren. Hier ist Fargo mit Zoom.
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1: Also ich finde es total Wahnsinn. Ich kann es nicht nachvollziehen, ohne Schmarrn. Habt ihr da so eine Wissenschaft für sich oder so einen Aufbau, dass ihr das, habt ihr dann Plan? Also
2: natürlich.
3: Also es ist so, dass, also ich war viel in Bibliotheken und habe viel geforscht und habe mich auch mit der mittelalterlichen Musiktheorie beschäftigt, das schon aber über Jahre. Und aber eben auch viele Sachen ausgegraben und dann bearbeitet. Das ist ja das Lustige, dass viele Bands, die spielen inzwischen Stücke von uns und wissen gar nicht, von woher ich die ausgegraben habe. Teilweise wissen sie gar nicht, dass die von uns sind oder von uns bearbeitet sind oder von uns auch teilweise, wenn wir nur einen Text finden, dann komponieren wir halt im Sinne der mittelalterlichen Musik dann da was rauf. Und das ist wie ein Studium, nur, naja gut, man kann jetzt studieren, man kann sogar mittelalterliche Musik in Basel studieren, das ist aber eher so diese höfische Form. Und uns liegt ja mehr so das Derbe, so wie auf so Hieronymus Bosch und diese Spielmannshölle und Bruegel, der so eine Hochzeit gemacht hat. Und ja, wenn man das so lange macht, 37 Jahre, oder ich habe es ja auch vorher schon gemacht, dann weiß man natürlich eine Menge darüber und macht eben so eine Produktion und dann wird man auch sehr erfinderisch, wie man das dann auf die Bühne bringt. Aber im Endeffekt sind wir schon vor allen Dingen eine Dudelsack-Trommelband. Ne? Also heute war es wieder so, dass wir so ein paar Stücke gespielt haben und dann war es wie auf Techno-Wave. Ne? Dass die Leute so, also Norri hat ein Grundbeat gemacht und wir haben dazu sozusagen die Line gemacht und die Leute haben getanzt wie hypnotisiert. Und das ist von Anfang an so gewesen und das macht uns stolz, dass es immer noch so ist. Und dass wir ja im Prinzip auf der ganzen Welt gecovert werden und auf der ganzen Welt Leute inspirieren, Musik zu machen. Also gibt zum Beispiel eine russische Band, Otavayo, ich hoffe, denen geht's gut. Und der Dudelsackspieler und der Sänger, der ist sozusagen durch uns auf die Musik gekommen. In Mexiko ist das so gewesen, unser Flötist Juan, der ist also auch durch uns, durch unsere Musik inspiriert worden. Und naja, klar, wenn man so lange Musik gemacht hat und erfolgreich auf der ganzen Welt spielt, na, dann passiert es natürlich, dass man Leute inspiriert. Ne?
4: Ja, auf so ein Festival, da quatscht man sehr viel und wir haben jetzt aber die Downtown Boys im Player. 9 Jahre hat es gedauert, jetzt sind die US-Punk-Rocker endlich mit einem neuen Album zurück. Yellow Sun heißt es, stammt vom Public Luxury und zeigt eine ungewohnt melodische Seite der Band. Hinter dem Song steckt aber mehr als nur ein eingängiger Refrain. Inspiriert von der libanesischen Dichterin Aitel Adnan setzt sich Yellow Sun, der Song, den ihr gleich hört, mit Kriegerinnerung und Hoffnung auseinander. Hier sind Downtown Boys mit Yellow Sun in der Sendung Soundchecker. Newcomer, Neuheiten und Ausgefallenes. Und natürlich auch heute wieder Interviews.

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1: Jetzt gab es ja auch Zeiten, so wie, man will es immer nicht nochmal sagen, nochmal erwähnen, aber ich habe euch auch beobachtet und so. Dann habt ihr auch so Hof-Shows gemacht in Corona-Zeiten, ne? Ja. Wie war das für euch?
2: Das war irgendwie, sagen wir mal so, wir haben das dann irgendwann halt als Prüfung gesehen. Ich meine, in der Corona-Zeit waren halt Künstler prinzipiell extrem aufgeschmissen, um das mal ganz freundlich zu sagen. Wir konnten halt nichts machen. Eigentlich war für uns immer der Plan, wenn es irgendwie schief geht, wir können uns immer auf die Straße stellen und wir haben immer genug Geld, um essen und trinken zu können. Jetzt durfte man das nicht.
3: Da dachten wir, nicht mal auf der Straße durfte man spielen, also unsere Kollegen. Verdammt. Die wollten auf der Straße spielen, weil die ja nun nicht aus Deutschland kommen und keine staatliche Unterstützung hatten. Und
2: alles verboten gewesen.
3: Und dann hatten wir, auf einmal haben wir das Gebot, erstmal haben wir eins der ersten Online-Konzerte überhaupt gemacht, weil wir eben unsere Kollegen ernähren mussten. Und das hat wirklich was gebracht. Und dann hatten wir eben auch die Möglichkeit, dass man sagt, okay, wir spielen bei euch im Garten. Mit Abstand und so weiter, in Ostfriesland. Wir hatten 2020, wo die Corona richtig gewütet hat, wo die Pest richtig unterwegs war, hatten wir 53 Konzerte in dem Jahr. Und das ist echt viel.
2: Dabei haben wir einen Rekord in Deutschland. ich meine, das Ding war halt, es ging plötzlich nichts und ganz viele haben halt dann den Kopf in den Sand gesteckt und haben gesagt, das ist ja alles scheiße und alles schrecklich. Und wir haben gesagt, okay, dann müssen wir halt das irgendwie anders machen. Erst aber schon zwei Tage vor dem Lockdown in Berlin, den ersten, haben wir das erste Streaming-Konzert aufgenommen, weil wir schon mitbekommen haben, das geht ja jetzt schief. Vor allem noch so sagen wir mal, leicht verträumt durch die Gegend gelaufen sind, haben wir das einfach schon geahnt, dass das in dem Jahr nichts mehr wird. Und dann ging halt nichts und dann haben wir uns halt zusammengesetzt und gesagt, okay, irgendwann wird die liebe Regierung irgendwelche kleinen Versammlungen erlauben. Und wenn es irgendwie 50 Leute sind, dann haben wir gesagt, dann bereiten wir das vor, dass wir an alle Leute, die wir kennen, wenn es soweit ist, einfach schreiben, ihr könnt uns buchen. Wir kommen zu euch in den Garten oder sonst was, und da spielen wir halt vor 20 Leuten, vor 50 Leuten, egal, Hauptsache wir spielen. Und das war großartig. Da haben wir dann auch ohne Technik einfach wirklich, eigentlich war es Straßenmusik. Jeder hatte halt das, was er mit sich rumtragen kann. Und dann haben wir over auf der Wiese gespielt. Und also das
3: ist ja schon immer so, dass wir, das ist so, Corvus Corax, wir begleiten sie von der Taufe bis zur Beerdigung. Und das eben, wenn es möglich ist, auch privat. Aber ist natürlich, da müssen die Leute wissen, was da für ein Schwanz dran hängt. Also wir sind inzwischen in einem Alter, da schlafen wir nicht mehr auf der Matratze hinterm Ofen irgendwo. Aber das ist ja ganz logisch. 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
0: 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Anfang der 2000er stehen Gotthard eigentlich ganz oben. Mit Home Run und der Ballade Heaven haben sie 2001 alles abgeräumt, was man in der Schweiz abräumen kann. Nummer 1, mehrfach Platin, Dauerrotation im Radio. Aber genau da beginnt 2004 die nächste Phase. Die Band sagt sich, jetzt erst recht wieder Vollgas. Also gehen Steve Lee und Leo Leoni zurück ins Studio, mit dem klaren Ziel, härter zu klingen. Das Ergebnis heißt Lip Service. Ein Album, das deutlich rauer produziert ist, mehr Druck auf den Gitarren, weniger Pathos, mehr Direktheit. Schon der Opener ist wie ein Neustartknopf. Die erste Single wird zur Kampfansage, Lift You Up. Steve Lee singt sich hier nicht in Balladenhöhen, sondern schiebt die Stimme nach vorne, rotzig, kraftvoll. Und Leo Leonis Riff? Kurz, trocken, auf den Punkt. Klassischer Hardrock mit modernem Punch. In der Schweiz geht das Album direkt wieder auf Platz 1. Auch in Deutschland sind sie hoch in den Charts. Gotthard beweisen, dass sie eben nicht nur die Band der großen Ballade sind. 2004 stehen sie damit auf Festivalbühnen in ganz Europa. Und Lift You Up wird schnell zum Live-Highlight mit Fäusten in der Luft und einem Refrain, der alles mitreißt. Wir gehen genau in diesen Moment zurück, als Gotthard klargemacht haben, dass sie immer noch eine der härtesten Rock-Exportwaren der Schweiz sind. Hier sind Gotthard mit voller Wucht. Lift You Up.
4: Hi zusammen, hier ist Marc von Gotthard und ihr hört den Soundcheck. Viel Spaß.

0: kann man jetzt von den letzten Jahren, was ihr gemacht habt, oder ja, 26 Jahre und du schon wesentlich länger, Jubiläum habt ihr ja schon gehabt, dass man jetzt sagt, okay, jetzt wird es langsam für die Rentezeit oder eher nicht?
1: Rente?
2: Wir spielen bis zur Spielmannsrente, das ist der Tod.
1: Genau.
2: Also, wir haben einen Song, We Shall Sleep When We Are Dead, also wir können schlafen, wenn wir tot sind.
1: So sieht's aus. Da gibt's nicht mehr zu sagen. Ja. Rente heißt ja, sagen wir mal so, Rente heißt irgendwie immer, dass dann irgendwie Jahrzehnte irgendwas etwas gemacht hat, wo man zum Schluss vielleicht nicht mehr so richtig Bock drauf hat und froh ist, dass das endlich mal aufhört. Das ist ja bei uns nicht so.
0: Ja, mittlerweile heißt ja, Rente kann man trotzdem weitermachen.
2: Ja, dann ja. So, und jetzt werden wir nochmal jetzt richtig los. Diese Bundesregierung, die hat, also da geht's darum, Rentner dürfen 2000 Euro dazu verdienen, außer Selbstständige.
1: Und, ja, geil, oder?
2: Und also die Selbstständigen, die eh schon, also so wir, ja, die Spielleute und die anderen Selbstständigen, Artisten und alle möglichen Künstler, das sind alle Selbstständige und die werden in den von der Bundesregierung. Vielen Dank nochmal.
0: Ja, super Message.
1: Ja. Naja, das hätte man doch einfach irgendwie auch mal angemessen organisieren können. Irgendwie. Einfach
2: alle Gleichheit, also ja. Gleichheit. Es wird dagegen geklagt, wenn es nicht ist. Wahrscheinlich ist es schon so. Aber überhaupt auf die Idee zu kommen, dass die Selbstständigen, die sind ja sowieso, die müssen ja sowieso ihr ganzes Leben lang hart arbeiten, mehr als die anderen und irgendwie zu sehen, wie sie über die Runden kommen, dann können wir die gleich noch richtig ausnehmen.
1: Ja. Herr!

aus dem Live-Album Exglesia. Das habe ich heute schon die ganze Zeit für euch. Ja, Kovos Korax im Interview und Schandmaul schlagen jetzt das nächste Kapitel ihrer Bandgeschichte auf. An beiden Enden, hören wir gleich, ist bereits der dritte Song aus dem kommenden Album Sternensegler und gleichzeitig ein weiterer Vorgeschmack auf das Studioalbum mit Sänger Till Herrens. Musikalisch bleibt die Band ihrem unverwechselbaren Mix aus Folk und Rock und mittelalterlichen Klängen treu. Deswegen passt diese Band auch in diese Sendung rein und zwar mit diesem Song, der Mut macht, den Moment zu nutzen und nach vorne zu schauen. Hier sind Schandmaul mit An beiden Enden.

0: Jetzt habe ich noch eine Frage zu eurer Tour, die ihr vorhabt. Es sind ja unterschiedliche Sachen dabei, zum Beispiel in verschiedenartigsten Kirchen. Mhm. Hammer! Wie kommt ihr dazu?
1: Wir spielen traditionell schon sehr, sehr lange in Berlin in der Passionskirche. Aber eigentlich haben wir vorher auch schon in Rostock zum Beispiel mal hatten wir mal zwischendurch ein Konzert, dann war mal ein Festival, das war auch in der Kirche, da mussten wir uns erstmal damit beschäftigen, wie das überhaupt ist, in so einem halligen Raum zu spielen. Da musste man die Trommler zurücknehmen, dann da müssen wir die Trommeln abkleben und so weiter. Und weil es so gut ankam und weil es uns selber auch Spaß gemacht hat. Und ja, also wir würden auch gerne in einer katholischen Kirche spielen, aber da darf keine weltliche Musik aufgeführt werden. Deswegen spielen wir nur bei Protestanten.
2: Ja, ja, aber das ist, das ist natürlich für uns auch einfach super passend, weil das halt eigentlich dann auch wirklich immer alte Gemäuer sind. Das sind halt häufig halt Gebäude, die im Mittelalter erbaut wurden. Das passt halt einfach von der ganzen Atmosphäre auch super mit uns zusammen.
3: Ja, das passt auch sehr gut hier in die Sendung rein. Corvus Corax im Interview, Castos und Nori hört ihr gerade. Und wir hören da noch ein bisschen mehr rein. Vielleicht haben wir noch einen Song, weiß es noch gar nicht. Die Tourtermine wird es dann auch geben. Jetzt haben wir erstmal Night Ranger. Manche Songs werden mit den Jahren nicht älter, sondern zu echten Hymnen. Genau dazu gehört You Can Still Rock in America von Night Ranger. Der Klassiker erschien ursprünglich 1983 und war die Antwort der Band auf Schlagzeilen, die damals behaupteten, Rockmusik sei am Ende. Wir merken es gleich, Rockmusik ist nicht am Ende, denn hier sind Night Ranger mit You Can Still Rock in America. Die 2026er Version, exklusiv für euch.

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2: Könnt ihr auch schon mal sagen, wann die nächsten Tourtermine sind? So? Wisst ihr da was auswendig? Die meisten Band wissen es nicht auswendig.
3: Also wir spielen morgen in Bernau. Okay. zum Hussitenfest. Und nächstes Wochenende spielen wir, das ist der 20. Juni, spielen wir in Merseburg. Und dann gibt es in Berlin die Fete de la Musique. Und da machen wir natürlich auch mit. Also da gibt es kein Geld für. Da stehen wir auf der Straße und sammeln. Und da spielen wir vor dem Dors in der Knarkstraße. Traditionell auch jetzt schon das dritte Mal oder vierte Mal. Und dann kann man bei www.corpuscroax.de kann man einfach nachgucken. Also wenn ich jetzt die ganzen Termine sage, da sind wir.
4: Aber
3: da.
4: Wir sind auf jeden Fall auch im Dezember traditionell wieder in den Kirchen unterwegs. Starten in Berlin wieder 2 Tage in der Passionskirche. Also immer das Wochenende vor Weihnachten spielen wir da. Und dann haben wir dieses Jahr München, Hamburg, Leipzig. München, Hamburg, Leipzig. Und was war da noch?
2: Ja, gibt es einiges Berlin. Auf eurer Seite.
3: Berlin. Berlin.
4: Genau. Aber das sind auf jeden Fall dann zwischen den Jahren, wie man so sagt, also zwischen Weihnachten und Silvester haben wir dann auf jeden Fall nochmal die Kirchenkonzerte.
3: Und vor Weihnachten dann in der Passionskirche in Berlin wieder. Und wir sind dieses Jahr, spielen wir im Ausland auch nochmal. In England spielen wir nochmal, waren schon jetzt in Frankreich. In Holland sind wir auch noch. Und ja, ich denke mal, nächstes Jahr sind wir auch wieder in Mexiko.
4: Etliche Konzerte dieses Jahr noch.

0: Sie gehören zu den Bands, die den New Yorker Hard Rock und Sleaze Sound der frühen 90er mitgeprägt haben. Das war die Band Spread Eagle mit dem Song Ant Farm. Laut, dreckig, kompromisslos. Genau dafür stehen die vier Musiker bis heute. So, das war's mal so gut im Ganzen wie heute. Einen Interview-Take mit Kovos Korax haben wir noch und dann noch einen Song. Ich sag schon mal ciao, bis zum nächsten Mal. Lasst eure Ohren schön sauber, die habe ich jetzt sauber geschrubbt, also sauber halten. Servus, sagt der Soundchecker, bis in 14 Tagen hier bei Rocking Radio in Mittelfranken, in Süddeutschland und in Österreich und wo ihr auch immer alle wollt.
1: Was habt ihr für die Zukunft für euch so im Gedanken? Was muss für euch passieren? Rentemäßig, mal abgesehen davon, haben wir gerade gesprochen. Aber was wünscht ihr euch für die Zukunft?
2: Gesund bleiben, damit wir noch 30 Jahre weitermachen können.
3: Ja, also das ist so, erstmal ist es so, dass wir haben ja noch ein anderes Projekt, das ist Berlins Gebiet, also wo ich Berliner Mundart singe und noch ihr singt auch übrigens. Und dann gibt es auch noch bulgarische Lieder, türkische und in allen möglichen Sprachen. Und das ist so eigentlich Blasmusik und so Balkan mit Mexiko gemischt, und aber Berlin hat 20 Jahre und das haben wir jetzt ein paar Jahre nicht gemacht und das machen wir nächstes Jahr wieder.
1: Alles im Namen Kovos Korax.
2: Das ist dann Berlins Gebiet, aber das sind auch
1: Berlins Gebiet, okay.
2: Genau.
3: Ja. Und
1: neue CD, also Live-CD habt ihr das rausgebracht wahrscheinlich?
3: Naja, wir arbeiten kontinuierlich. Das ist ja heutzutage mit neuer CD immer so eine Sache, ob überhaupt noch CDs verkauft werden. Aber wir werden auf alle Fälle, wir haben demnächst neue Stücke und die wird man dann auf den gängigen Portalen wird man die finden und live werden wir die natürlich auch spielen.
1: Habt ihr noch eine Message an eure Fans?
3: Ja, immer schön cool bleiben und Party machen.
2: Genau, schlechte Laune ist Lebenszeitverschwendung.
1: Okay, super. Sympathische Band hier, Kovos Korax, Wahnsinn. Ich habe schon länger vorgehabt, euch mal zu interviewen. Heute hat es endlich mal geklappt. Ich danke euch und wünsche euch weiterhin viel Erfolg. Auf jeden Fall viel Spaß, viel Gesundheit. Macht was draus.
3: Ja, cool. Auf Wiedersehen.
2: Ja, danke. Und euch auch viel Glück mit eurem
3: Portal. Bleibt uns treu und ihr euch auch.
1: Okay. Jawohl.
3: Hallo, hier ist der Norri.
4: Da ist der Kastus.
3: Und ihr hört die Sendung Soundcheck.

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